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1: Gewinge, bin ich auf die Schule gekommen, also Grundschule, später Gymnasium. Ich war mathematisch-naturwissenschaftlicher Zug. Wisst ihr, was das heißt? Du hast in der 5. die erste Fremdsprache. Bei mir war es schon die zweite, weil Schwäbisch, Deutsch. Und dann kam Englisch in der 5. Und in der 7. musste man sich damals entscheiden, was man als zweite Fremdsprache nehmen will. Weißt, das ist jetzt in dem Alter eine ganz schwere Frage. Ich habe also geguckt, weißt, es hat mir in dem Alter noch nicht gewusst, was ich mal werden will. Weißt, ob ich jetzt eine lebendige Sprache oder eine tote Sprache brauche. Also Altgriechisch, Latein, Französisch, Russisch, Spanisch, weißt, das hat alles das dort gegeben gehabt. Ich habe das anders gemacht, ich habe geguckt, wo meine Kumpels sind. Ja, und dann konnte ich mich gar nicht entscheiden, bin zu meiner Mama und habe gesagt, Mama, komm, hilf mir, der Wolfgang ist bei den Lateinern und der Hans bei den Franzosen, was soll ich denn nehmen? Meine Mutter zu mir gesagt, Bue, lernst Russisch, weil wenn der Russ kommt, sollst du das Gott sagen können, dann ist es nicht so schlimm. Ja, ihr lacht, aber das war das Argument, gell? Da kannst du nichts dagegen sagen, zumindest damals nicht. Also habe dann Russisch genommen und habe einen Lehrer gekriegt, der noch so richtig vom ganz alten Schlag war, also vom ganz alten Schlag. Ja, da gab es zum Beispiel, also er hat so ein bisschen gebrochenen Akzent gehabt, muss ich dazu sagen, und er hätte schon längst in den Ruhestand gehen können, das muss man auch dazu sagen, aber es hat halt so wenig Russischlehrer gegeben in Baden-Württemberg, gell? Deswegen hat er noch dürfen. Ja, und ausgerechnet den kriege ich. Der hat so einen gebrochenen Akzent gehabt, der hat immer so geschwätzt wie... Nur weniger Rieche, diese Hund, was hat gefressen, meine Vogelkanari. Ja, so war er drauf. Es gab einen Spruch, der hieß, bei Gott, der kaiserlichen Kriegsmarine und einem Schüler des Hohenstaufen-Gymnasiums ist alles möglich. Ja, ihr merkt, wo der Wind herkommt. Ja, sind Lehrer da? Ich höre es deutlich. Ich brauche nicht stricken. Also er hat zum Beispiel eine Einrichtung gehabt, das war die Stümperbank. Wisst ihr, was eine Stümperbank ist? Im Schwäbischen heißt es den Eselsbank. Gibt es das heute noch? Das ist die allererste Bank ganz vorne am Pult, also direkt beim Lehrer, im Zugriff. Die Stümperbank. Das war die größte Strafe, da hast du reinhauen müssen, wenn du den aufgepasst hast, geschwätzt hast, unaufmerksam warst oder schlechte Note gehabt hast. Ja? Die allergrößte Strafe, die du hast kriegen können bei ihm in diese Stümperbank, du, da habe ich sowas wie Abonnement gehabt. Wenn er Klassenarbeit rausgegeben hat, hat er immer zuerst die gute rausgegeben und zum Schluss die schlechte. Ich bin meistens der Letzte oder der Vorletzte gewesen. Dafür hat er bei mir immer noch einen Spruch dazu gesagt. Er hat immer gesagt, nur tauschen! Tschort, was mein Abonnement ist, Baruski. Das muss ich übersetzen, gell? Nur tauschen, das kriegt man noch nach, das ist halt mein Nachname. Chord was mi, der Teufel hol dich. Du verstehst halt nie Russisch. Ja? Bei jeder Klassenarbeit hat der mir den Spruch gebracht. Einmal muss ich dazu sagen, war das ganz besonders schlimm. Da hat er mir die Klassenarbeit zurückgegeben, da hat er nach einem Drittel von der Klassenarbeit einen dicken roten Strich drunter gemacht und drunter geschrieben, bereits 6.

Ich sehe, die Lehrer sind begeistert. Hä? Das ist der Geschäftssprachfeier. So, jetzt kann man nochmal nach Russland. Ihr merkt.

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So, jetzt spiele noch was er läuft, der Mundharmonika. Das ist ein Blues, der handelt vom Zug, vom Train, von der Eisenbahn. Das ist ein Thema, das recht oft im Blues vorkommt. So, jeder zweite, dritte Blues kommt irgendwas im Zug vor. Das war halt früher so fast das einzige Verkehrsmittel. Und das sieht man auch in den Blues-Titel: Freight Train, going so fast. Train, take me 2000 miles away. Train, take me home. Take me dort noch, take me selner. Also, man kann halt immer gut verreisen mit dem Zug. Und weil ich auch öfters mal da rumfahre und so Zugfahrt doch mit der Zeit langweilig wird, vor allem wenn es wieder heimwärts geht, dann kommt man oft auf dumme Gedanken. Und da ist mir dabei mal das Lied eingefallen. Das Lied vom Train, vom Zug. Und weil das Lied vom Heimfahrer handelt, möchte ich mich mit dem für heute verabschieden. Das ist also mein Heimfahrer-Les-Blues, das Lied vom Zug.

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Ich singe immer vorne draus. 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

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Und genau dieser Hype erzähle ich mal was in Form eines Liedes. Also aufpassen. 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

0: In Heels.
1: In Mockettna.
2: Ganz schnell.
1: Auf die nächste 10 Jahre.
3: Mindestens nochmal 10 Jahre. Das wäre echt schlecht.
1: Matthias, du
3: so
1: auch.
3: Sein. Prost miteinander. Auf geht's. So ist recht. Ich freue mich drauf.
2: Jetzt haben wir es angefangen.

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Die Musik ist mir Errettung. Errettung aus dem Moment der Unerträglichkeit, die nichts anderes als Ahnung der endlosen Leere bedeutet, die im Grunde uns alle betrifft. Und so erweitert Musik mir die Leere um die Tiefe, erweitert mir die Leere um den Fall. Sie ist sozusagen die Berührung von Körper und Geist, Endlichkeit und Unendlichkeit. Denn die endlose Leere zu empfinden, ohne um die Ernsthaftigkeit des Todes zu wissen, begründet jene Bedeutungslosigkeit und also die für den Mensch so tödliche Unfähigkeit, inspiriert zu sein. Es ist also überlassen dem, der lebt, wie ernst das mit der Welt seine Erscheinungen meint. 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

0: Brian vorher gesagt, wir schreiben unsere Geschichte selber. Und da überlegt man immer, mit was kann man den Menschen zum Lachen bringen heutzutage. Und da ist uns Apotheke eingefallen. Weil wir haben in einem Städtli eine kleine Apotheke und da hat so ein netter Apotheker und der erzählt Geschichten. Und da erzählen wir euch jetzt eine davon. Viel Spaß.
1: Heimat, du weißt was? Ich verschnauf hier nämlich. Ja. Ja, du lachst, weil ich bin das ganze Städtli rausgesprungen. Wenn du so gesprungen wärst, dann hättest du auch nicht mehr verschnaufen. Jetzt.
0: Grüß Gott, Herr...
1: Meier.
0: Meier.
1: Großes M und kleine Eier. Ja.
0: Ja.
1: Gell, so sein.
0: Jetzt, Herr Meier, wie kann ich Ihnen denn helfen?
1: Das ist recht, junge Frau, ja, dass Sie da sind.
0: Ja, freilich.
1: Sie, ich wollte Sie fragen, sind Sie in dem Laden da hinten Komponent?
0: Sie meinen kompetent?
1: Ja, oder so, ja.
0: Ja,
1: oder
0: natürlich.
1: So, ja.
0: Ja. Oh, natürlich.
1: Das ist recht, junge Frau, ja.
0: Was hätten Sie denn gesagt?
1: Weil ich wollte fragen, ob es bei Ihnen da in der Apotheke so, helf mir, wie heißt das? Ja, die so wie Gradna-Tabletten geht.
0: Was möchten Sie?
1: Hat die so wie Gradna, gell, Talja?
0: Meinen Sie Viagra?
1: Oder so, ja, oder so, ja, ja.
0: Ja, das sind wir schon da.
1: Oh, gucken das Sie. Ist recht, ja.
0: Natürlich ja. Sind wir das.
1: Gucken
0: Sie, eine Pille vor dem Verkehr lädt auch im Alter das Gewehr.
1: Du weißt, war noch nicht mehr da mal 4, 5 Stuck. Du noch, ja, noch wird schon einer helfen, gell? Ja, das ist recht, junge Frau. Ja. Dann sind wir es nachrichten,
0: jawohl,
1: gell?
0: Das wunderbar.
1: Wunderbar.
0: Sonst noch ein Wunsch?
1: Ja, Sina wollte ich Sie fragen, haben Sie so Einlagen in die Hose, ne?
0: Ja.
1: Wisst ihr, wenn man inkompetent ist?
0: Sie meinen Inkontinent.
1: Oder so, ja.
0: Gucken
1: ja.
0: Sie, das haben wir da.
1: Oh, haben Sie
0: diese Größe oder größer?
1: Nein, Sie da mit der ganzen Packung. Sie mit Sie, das kann man ja immer brauchen.
0: Das braucht man immer und, natürlich.
1: Ja, das dann sind wir auch herrichten.
0: Ja, das oh, ja. Ist die alles
1: zusammen. Das ist recht, junge
0: genau.
1: Frau.
0: Ja.
1: Ah ja, gut,
0: sonst
1: ja.
0: Sonst noch ein Wunsch?
1: Ja, Sie, was ich Sie auch noch fragen wollte,
0: ja.
1: Haben Sie so ein, oh, wie sagt man da, das Schwab sagt, so ein Schmutz? Also ein Schmutz halt.
0: Ein Schmutz?
1: Ein Salb.
0: Eine Salbe, ja, das haben wir da. Ja.
1: Ein Salb?
0: Ja. Für was hätten Sie es denn braucht?
1: Zum Einreiben, wenn man wund ist.
0: Ah, da brauchen Sie ja Wund- und Heilsalbe.
1: Ja, oder so,
0: gucken
1: ja.
0: Sie, das
1: so.
0: Habe ich Ihnen da.
1: Ha, ja,
0: ganz dünn auftragen, die hilft Ihnen.
1: Aber da tut man eine Portion drauf und dann läuft das. Ja. Wie heißt es, wie viel hilft viel, gell?
0: Ja.
1: Oder, da, guck, du nicht da, du machst es auch so, gell? Ah ja, sie ist ja. Das dann sollen wir auch herrichten.
0: Genau.
1: Das ist recht, junge Frau.
0: Alles.
1: Ja. Neues, was ich Sie auch noch fragen wollte.
0: Ja.
1: Haben Sie etwas für mein Rheumatismus?
0: Rheumatismus?
1: Ja, haben Sie da etwas?
0: Ja, da haben wir ein Schmerz gegeben. Haben Sie da Schmerzen?
1: Ja, mit dem Reismatis habe ich mal leer.
0: Ja, das ist auch ein altes schwäbisches Wort.
1: Ja, sage ich doch, Reismatis. Ja.
0: Gucken Sie, da habe ich Ihnen ein Schmerzgel.
1: Oh ja, oh, ja
0: das
1: dann,
0: hilft Ihnen. Ja.
1: Da tue ich auch eine Portion drauf, noch passt
0: so
1: es auch. Oh,
0: ja.
1: Das dann sind wir auch herrichten.
0: Ja, natürlich.
1: Und das ist recht, junge Frau.
0: Genau.
1: Ja.
0: Ah,
1: ja.
0: Neu mal alles.
1: Neu, Sie?
0: Noch nicht.
1: Na, wollte ich Sie noch fragen, haben Sie auch, Herrschaft, wie heißt denn das? Ja, genau, Komodome in meiner Größe. Ja.
0: Sie möchten Kondome?
1: Ja, oder so, ja, oder so, ja.
0: In Ihrer Größe?
1: Also. Ha ja, sollte ja passen, oder? Gell?
0: Ja.
1: Das ist ja blöd, wenn das Ding nicht ja, es
0: nein,
1: ist passt.
0: So viel ich sehe, haben wir das nur in Einheitsgröße.
1: Ja, was gibt's da, wie viel, wisst ihr immer? Ja,
0: einzeln gibt's die nicht, die gibt's in 6,
1: aha.
0: 12 oder 24.
1: 24, so, so machen wir es, ja.
0: 24 Stück?
1: Ja, ja, so machen wir es, ah, ja. Ja.
0: Ja, gell? Ja, die muss ich in dem Lager holen.
1: Ja, ja, das passt schon, das dann zum Herrichten,
0: ja,
1: gell?
0: Ja, das ist wichtig.
1: Oder, das ist recht, junge ja. Frau. Oh das ja, das ist gut, ja. Ja.
0: Sonst ja. Noch etwas?
1: Ja, noch wollte ich Sie noch fragen, haben Sie Heftpflaster am Stück?
0: Heftpflaster? Ja, ja, natürlich, das haben wir am Stück, gucken Sie her. Ah, ja. Wenn ich in der Hautfarbe ist.
1: Was gibt's
0: oder
1: da
0: eines,
1: noch?
0: Wenn Sie einen Verband machen.
1: Da nehmen wir beides mit, das können wir auch immer brauchen.
0: Ja,
1: gell?
0: Das ja. Hat man wohl.
1: Das dann sind wir auch herrichten.
0: Ja, das
1: oh, die junge Frau, das ist recht, junge
0: genau.
1: Frau. Ja, das ist recht, ja. Gut, ja. Ja.
0: Sonst noch etwas?
1: Oh ja, noch was ich Sie auch noch fragen wollte. Haben Sie etwas für meinen Blutdruck?
0: Ja, wie hoch ist er denn?
1: Also mein Blutdruck ist auf jeden Fall höher wie meine Rente. Ja, da braucht es auch nicht viel, gell? Das hast du gleich bei ihr genannt. Ja.
0: Sie, da müssen Sie aber vorher zum Arzt gehen.
1: Ja.
0: Ja, wisst ihr, da brauchen Sie ein Rezept.
1: Ah, ja.
0: Je nach Höhe kriegen Sie da ein anderes Rezept, ja, gell? Ja. Und dann kommen Sie halt wieder her, gell?
1: Das ist recht, junge
0: ja,
1: Frau.
0: So machen wir das.
1: So machen wir das,
0: genau,
1: gell? Dann hau ich alles also für den Gott, gell? Ich sage immer, eine gute Zeit und ein gesunder Leib, du noch passt miteinander, gell? Also machen Sie gut.
0: Halt, Herr.
1: Meier.
0: Ja,
1: Meier. Großes M und kleine Eier, ja.
0: Sie, jetzt habe ich Ihnen doch alles hergerichtet ja. Und Sie nehmen jetzt gar nichts mit.
1: Oh, das habe ich Ihnen noch gar nicht erklärt. Wissen Sie, es ist so, ja. Ich bin doch jetzt schon 89.
0: Ach was.
1: Ja, ja, du und ich heirate nächste Woche nochmal.
0: Ah, schön, ja.
1: Und dann habe ich gedacht, ich lasse bei Ihnen da in der Apotheke den Hochzeitstisch machen.
0: Hochzeitstisch, man glaubt's ja nicht. Ja, das wissen die Jüngeren, da man nicht mehr so, was ein Hochzeitstisch ist. Aber in meinem Alter weiß man das schon noch. Ja, ich sage immer, Alter schützt vor Liebe nicht, gell? Zum Doktor kommt der alte Meier und sagt, ich geb noch lang keine Ruhe, ich hau jetzt bald meine Hochzeitsfeier und gang schon auf die 90 zu. Meine Braut kann's kaum verwarten, du isch recht rassig, ja, ich weiß. Drum frag ich Sie, Herr Doktor, könnte es schaden, eine Hochzeitsnacht ganz heiß? Der Doktor ringt mit seinen Händen und sagt, mein lieber Meier, das könnte tödlich enden, die Nacht nach so einer Feier. Der Meier nimmt's gelassen und sagt ganz lässig cool, ach was, Herr Doktor, es wird schon passen, wenn sie das nicht aushält, stirbt sie wohl. Ja.
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0: 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Wo viele Blüten zusammen sind, ist Gemeinschaft und Ermutigung. 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Wo man der andere wahrnimmt und gern schenkt, was er sucht, da wächst aus so einer schönen Blüte dann auch eine gute Frucht.
1: Jetzt ist Folgendes, jetzt habe ich ein neues Gutzle gemacht, Hans. Ich habe es ja schon angedeutet. Und zwar folgendes, jetzt essen die zwei in der Tauberquelle, alles ist eigentlich in Ordnung. Irgendwann sagt der Jimmy zum Hans, du Jimmy, das sind ein bisschen arg wenig Onions, Zwiebel auf dem Rostbraten. Ich hätte gern mehr Zwiebel. Worauf der Hans zum Jimmy musikalisch, hat gar nicht groß geschwätzt, gleich musikalisch geantwortet hat,

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0: Hey, was sagst du grad, Bro? Das heißt nicht Stucki, das heißt
1: Stuttgart!
0: Stuttgart! 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
1: Herzlich willkommen zur weiteren Sendung von Mundart Radio stellt vor. Streik heißt die neue CD von Hasa, die im März 26 erschienen ist. Einen Tag vor der Veröffentlichung habe ich daher einen Ralf besucht und ein Interview zu seiner neuen CD mit ihm gemacht.
2: Heute darf ich mal wieder beim Herrn Ralf sein, Frontmann von Hasa, mit seinen zwei Damen zusammen natürlich, die mitmachen und auch viel mitsingen. Es gibt eine neue CD, Heiner. Was hat dich dazu bewogen, eine neue CD zu machen?
3: Gut, es gibt eine neue CD natürlich. Der ganz profane Grund ist, dass ich einen Haufen Material habe für neue und weitere CDs. Und damit war jetzt nach knapp anderthalb Jahren die nächste fällig. Ich muss aber noch kurz was zum Frontmann sagen. Ich sehe mich selber natürlich eigentlich lieber als Bestimmer in der Band, gell? Und die beiden Damen, die du angesprochen hast, die K und die Ellen, das sind natürlich die erste Runde der Mitbestimmerinnen. Wir sind eine stark mitbestimmte Band und wir sind natürlich auf jeden Fall eine Dreierfront, würde ich mal sagen. Also das ist jetzt gar nicht so, dass ich hier der große Lieder vorne weg bin. Das merkt man auch auf der neuen CD. Da sind zwei tolle Lieder gesungen von K und Ellen drauf und da wird es in der Zukunft noch deutlich mehr geben in der Kombination.
2: Streik. Zuerst bin ich etwas erschrocken, dass du jetzt in den Streik trittst. Ja. Aber dann habe ich gemerkt, dass es eigentlich um dein Auto geht.
3: Gott sei Dank nicht um mein Auto, sondern ich durfte mir sozusagen für das streikende Vehikel durfte ich mir eins ausborgen von der Gerlinde Beck, die mit ihren großartigen Daimler-fahrbaren Kunstwerken eine tolle, typische Künstlerin ist. Und beim ersten Album war noch ihr Space Timeler im Einsatz, auch im Bild zu bewundern, der leider mittlerweile den Geist aufgegeben hat, also im permanenten Streik getreten ist. Und die Nachfolger genannten Silver Machine ist jetzt diejenige, das Auto, das uns hier begleitet und netterweise mitspielt in der Rolle des tückischen Objekts, das im falschen Moment den Geist aufgibt.
2: Ja, jetzt sind wir kurz vor Release-Party. Du hast mir jetzt kurz mal ein paar Sachen gezeigt, wie das alles dann laufen wird. Das ist ein Wahnsinnsaufwand, den du da treibst.
3: Du, ist immer die Frage, womit man es vergleicht letztendlich. Ne? Also ich denke, ich bin relativ effizient unterwegs, was die Umsetzung von Dingen angeht. Dass es natürlich jetzt mehr Aufwand ist, wenn wir eine Rock'n'Roll-Band wären mit vier Marshalls, einem Schlagzeug und ein paar Gitarren. Das ist klar, aber das ist natürlich auch Teil des Konzeptes. Ne? Es ist die Psychedelik, die wir da betreiben, die erfordert natürlich einfach durch den Einsatz von mehr Medien, in diesem Fall auch Bildmedien, etwas mehr Aufwand. Aber also ich sage mal aus meiner Perspektive, man könnte das, was wir da umsetzen auf die Bühne, auch mit deutlich mehr Aufwand betreiben. Für jemanden, der das nicht gewohnt ist, kann ich mir vorstellen, dass es mal relativ viele Kabel und Geräte sind, die da am Start sind. Ja.
2: Welches der Lieder, der neuen Lieder, ist da eigentlich am meisten ins Herz gewachsen? Kann man da eins raussuchen, oder?
3: Gut, es gibt eine ganz große Bandbreite bei den Liedern, wie persönlich die sind oder welche mich am meisten mit mir zu tun haben, sage ich mal. Und da würde ich den Blues Normal Dark eigentlich nennen. Das ist sehr autobiografisch, würde ich in dem Fall sagen. Und zwar auch relativ eins zu eins autobiografisch. Die Zeiten habe ich erlebt. Ich habe solche Nächte leider viele erlebt im Rahmen meiner auch ja, Laufbahn als Selbstständiger. Ja, also ich kenne das. Mhm. Ne? Das ist nicht ausgedacht. Und das ist auch am wenigsten Stoff und dann transferiert in ein poetisches oder lyrisches Medium. Wenn man die anderen Balladen anschaut, so wie Ein Mensch oder Stay Blues, das würde ich mehr als Stoff bezeichnen. Ne? Da gibt es Erlebnisse und Erfahrungen, aus denen raus man bestimmte Gefühlslagen extrahiert und dann aber in ein ganz anderes Setting setzt. Ne? Und das würde ich sagen, das gilt eigentlich hauptsächlich für die, ich habe es schon gesagt, oder weiß nicht, vielleicht sprechen wir auch noch drüber, aber es gibt wirklich einen Balladenschwerpunkt auf der Produktion Streik. Als da wären Stay Blues oder Mensch oder vor allem auch, ich schätze mal, das war's. Und das ist für mich auch das Neue und was mir sehr, sehr gefällt und wo ich sehr glücklich drüber bin, dass wir jetzt eben auf der Reise von Haasa in der Veröffentlichung im Umgang mit verschiedensten Stilen und Haltungen, nachdem er mit dem ersten Album ein sehr breites, sehr poppiges Erstlingswerk mal abgeliefert haben. Was kann es denn alles sein? Da ist sehr viel angelegt, aber natürlich auch noch mit einem doch sehr poppigen Zugang und auch sehr flott unterwegs, auch teilweise beinahe schon ins Comedy-hafte und so weiter, was ich ja auch nach wie vor gerne mache, aber eben nicht nur. Ne? Und deshalb, weil es dieses Songmaterial eben auch gibt, haben wir gesagt, wir machen bei der zweiten Produktion jetzt tatsächlich mal einen Schwerpunkt, sowohl musikalisch wie auch inhaltlich auf Themen, die die Tauglichkeit von Schwäbisch als Sprache, als Songtextsprache zeigen, dass es eben nicht bloß lustig sein muss und in der Selbstbeschäftigung, huch, wie lustig klingt das Schwäbisch und so weiter, sondern dass Schwäbisch sehr lyriktauglich ist. Ne? Auch mit seiner ganzen Kargheit und Prägnanz, mit wie maulfaul man im Schwäbisch auch Gefühlszustände beschreiben kann. Und also mir gefällt es, was wir da veröffentlicht haben.
2: Ja, gerade das Nummer in der Akt, das ist natürlich schon auch das, was mir auch berührt hat, weil ich denke, das hat jeder mehr oder weniger mal erlebt und es ist wirklich ein sehr schönes Lied. Ja. Ja, dann habt ihr ja ein wunderbares Booklet zu eurer CD gemacht. Also ich war von der Socke, wie toll das alles gemacht ist. Wirklich schön. Auch nochmal zum Nachlesen, die ganzen Texte. Gibt es da was zu erzählen über dieses Booklet?
3: Auf jeden Fall. Ist auch eine wirkliche Herzensangelegenheit von mir. Auch vor allem, weil ich kriege ja oft die Reaktion, ja, CD, huch, eine CD. Und dann tun alle so, wie wisst ihr gar nicht mehr, wisst, was eine CD ist und wo ist mein CD-Player. Dieses ganze Thema, die Musik, die Spotifyisierung der Musik, sage ich jetzt mal, das kann sich, glaube ich, der normale Musikkonsument, er kann oder er will sich vielleicht auch gar nicht ausmaßen, was das für einen unglaublichen Kahlschlag in der Musikszene eigentlich wirklich bewirkt. Natürlich ist es convenient, genauso wie Amazon auch convenient ist, aber der Preis, der dafür bezahlt wird, nämlich dass praktisch die allermeisten nicht mehr von ihrer Musik leben können, nicht mal ansatzweise, na, das wird irgendwie, ach echt, ich das so und so weiter. Und warum, womit hat das zu tun? Es gibt keine Produkte mehr. Ne? Und sobald etwas im Netz ist und online, da kann man 20 Mal sagen, man muss hier was zahlen oder nicht, es ist sofort irgendwo umsonst und das sind die Leute auch gewohnt. Das hat man ihnen ja auch beigebracht. Ne? Mit dem Beginn des Internet, hier ist erstmal alles free. Ne? Mhm. Und dann musst du hier deinen Namen eintragen. Natürlich ist es damit nicht mehr free, ist aber egal. Aber ich hoffe und ich möchte einfach sagen mal von meiner Seite aus oder von unserer Seite aus, wollen wir einen Beitrag dazu leisten. Es geht ja gar nicht darum, das Rad zurückzudrehen, was Digitalisierung angeht. Das ist durch. Ne? Aber bitteschön, besinnen wir uns doch mal auf ein paar Sachen, die das Leben lebenswert machen. Und es ist zum Beispiel ganz einfach Haptik, dass ich etwas anfassen kann, dass ich kann was berühren. Ne? Und deshalb, und da kommen wir jetzt hier zum Booklet, es gab ja beim ersten Album gab es ja das sogenannte Guckbook in dem von mir immer noch favorisierten LP-Format. Mhm. Ich habe bewusst jetzt hier bei der zweiten Produktion alles so angelegt, dass ich die praktisch auf Knopfdruck auch auf Vinyl realisieren kann. Ist alles schon so gemacht. Ist dann einfach praktisch viermal so groß, aber nach wie vor quadratisch. Mhm. Weil da muss natürlich auch eine entsprechende Käuferschaft da sein. Aber da ich jetzt schon aus dem HiFi-Bereich sehr gute Signale höre, will jetzt noch nicht zu viel sagen, aber da kommt sehr gut an, was mich natürlich irre freut, dass wir mit dem, was wir machen, in der HiFi-Szene uns einen sehr guten Namen erreichen. Und da ist Vinyl natürlich ein Thema. Mhm. Aber lange Rede, kurzer Sinn. Ich finde es einfach schön, ein Booklet in der Hand zu haben, wo man blättern kann, wo man verweilen kann und einfach nicht in diesem Scroll-Modus ist. Man wischt halt alles schön durch und schon kommt, ist einfach nur Reiz auf Reiz. Ne? Mhm. Und wirklich deshalb, es gibt ja auch auf der CD, gibt es den digitalen Zwilling per QR-Code. Wer eine CD hat, hat die mit einmal den QR-Code abfilmen. Die ganze Produktion auf dem Handy finde ich gut, aber als Zweitprodukt. Ich möchte den Leuten auch was geben, wenn die zum Konzert kommen und sagen, Mensch, da möchte ich gerne was mitnehmen, außer war schön und ein Selfie mit der Band. Und dazu ist die CD da.
2: Mhm. Ja, gerade dieser QR-Code hat mich natürlich auch fasziniert. Hab da gleich geguckt, dass man da auch sogar Videos dann anschauen kann über deine Produktion und auch die Texte in Englisch. Von daher ist wirklich alles, was man braucht, damit dabei.
3: Ich hoffe doch, ja. Das war auf zumindest mal der Wunsch, ne? Das so zugänglich wie möglich zu machen.
2: Ja.
3: Und ich finde es einfach auch reizvoll, mich um dieses Thema, ja, was heißt denn jetzt eigentlich genau bei den Texten? Ich finde, Das ist ein bisschen wie bei der Zauberei. Was ist langweiliger wie ein Zauberer, dessen Zaubertricks man kennt? Mhm. Das ist ja nichts mehr wert. Ne? Aber die Faszination, dass auch ein gewisses Rätsel oder muss ich nochmal hören und so weiter, das macht für mich eine Sache unterhaltsam. Und deshalb auch der Umweg über das Englische. Ich finde, das ist wirklich ausschließlich meine persönliche Meinung, aber und auch verkürzt gesprochen, für mich persönlich Hochdeutsch oder Schriftdeutsch eigentlich richtiger, eine super Sprache für Bedienungsanleitungen, Goethe, ganz toll, sieht toll aus, klingt et gut. Hm. Schwäbisch ist genau umgekehrt. Für mich klingt Schwäbisch super, sieht aber geschrieben furchtbar aus. Ich hasse es. Ich hasse es. Ich mache es aber trotzdem, weil man sofort merkt, man kann es eigentlich nicht richtig schreiben. Ja. Du kommst sonst in so ein Pseudo-Französisch mit Akzent, Circonflex und Aigu und da versteht es eh keiner mehr. Das kann man so näherungsmäßig machen. Aber ich finde es ganz reizvoll, meine Texte einfach mal, die Inhalte mal ins Englische zu transferieren. Den Reim verliert man sowieso, wenn man ins Deutsche gehen würde. Und wenn man ins Englische geht, dann ist es auf einmal wieder Popmusik. Mhm. Ne? Dann ist man in diesem Pop-Idiom, Baby, I love you so und so weiter. Und bei mir kommt dann irgendwann halt noch Oma Hauser oder die Rosenau auf einmal mit dazu. Mhm. Aber auch was unseren internationalen Anspruch angeht, den ich hier doch mal ausdrücklich postulieren möchte, ich werde mit Hasa noch ins Ausland gehen. Das ist mein erklärtes Ziel. Mhm. Und dazu ist natürlich eine englische Kompatibilität schon mal ganz gut geleistet.
2: Klar, gell? Klar. Ja, die CD, kriegt man die auch irgendwo oder kriegt man die nur bei dir
3: auf die Konzerte? Nein. Die CD ist natürlich auf allen Online-Medien, mhm. wer das also jetzt tatsächlich nur digital haben will und damit das wirklich tolle Gucklick verpasst, der kriegt die in den einschlägigen Streaming-Diensten, kann sich alles runterladen. Und wir sind dank unseres Labels 36 Music jetzt auch im Vertrieb von Broken Silence. Wir hatten neulich sogar schon mal ein Bekannter ganz verdattert ein Foto geschickt aus dem Mediamarkt, wo irgendwie die erste Platte okay. im LP-Regal fand. Also wir sind im Fachhandel.
2: Ja, das ist ja auch schön. Ja. Weil das ist wirklich was Besonderes. Also das müsst ihr euch unbedingt mal anschauen und vor allem mal reinhören. Das ist wirklich was ganz, ganz Besonderes.
3: Zum Beispiel im Mundradio, da läuft es ja ab und zu, habe ich mir sagen lassen.
2: Da wird es auf alle Fälle rauf und runter laufen. Die kleinen Appetizer, wie man so schön sagt, sind natürlich schon gelaufen. Das ist ganz klar. Cool. Ja. Und ja, wie sieht denn das Jahr voll aus? Gibt es da schon irgendwelche Planungen?
3: Auf jeden Fall. Also nachdem jetzt, wenn wir die nach erfolgter Release-Party, die jetzt zum Zeitpunkt unseres Gespräches heute in einer Woche ist, wird man schön durchatmen. Aber eigentlich ist dann relativ zügig Spatenstich für die nächste Produktion. Ne? Mhm. Den Titel darf ich schon verraten. Halt Smoking Cowboy. Und ich freue mich total, auch vor allem mit der Band, in dem Niveau, darf ich wirklich sagen, das wir mittlerweile erreicht haben, sowohl was das Musikalische angeht und die Spielfreude angeht, aber eben auch ganz wichtig durch eine Ergänzung mit dem Jürgen Schlachter, unser Label-Boss ne, vom Label 36 Music, der das Material auch mischt. Wir haben da, was die Qualität angeht, einfach eine beachtliche Feuerkraft. Sorry für den militaristischen Ausdruck, aber ich nehme ihn mal in diesem Falle. Das ist eine angenehme Feuerkraft, die das Feuer der Begeisterung bei unseren Fans hoffentlich entzündet.
2: Also ich finde ja sowieso immer Hasa ist ein Gesamtkunstwerk und da ist ja auch Sprache wie ein Instrument. Das ist einfach so ineinander fließend. Ja. Sowas habe ich sonst noch nie erlebt und dann natürlich die 70er, 80er Jahre von der Basis her ist natürlich nochmal was ganz Besonderes. Mhm. Ja, also von daher, ich freue mich für euch, freue mich für mich.
3: Vielen Dank,
2: dass ich immer mal wieder dabei sein darf. Ja. Und bin jetzt wirklich auf die Release-Party gespannt, die da nächste Woche stattfinden wird. Und ja, wir werden wieder voneinander hören.
3: Ich hoffe doch sehr. Vielen Dank für dein Interesse.
1: Und jetzt viel Spaß mit zwei Songs von der CD.

Wenn ihr mehr von HASA wissen wollt, guckt auf die Homepage unter hasa.band, findet ihr viele Informationen und auch Auftrittstermine.

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0: Italiener und ein Hund und der Italiener und die Frauen.
1: Ja, das war jetzt ein Übergang durch mein Leben schon.
0: 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Ja, okay. 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

Und stellt euch vor, ihr seid eingeladen, um 8 Uhr geht es los und 10 nach 8 Uhr steht sie immer noch in der Dusche, in der Unterwäsche. Hast du ein Gewand da? 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

Nun zu einem selten gewählten Thema, der Italiener und die Streuobstwiese.

Vielen Dank. Und jetzt Handy gemäht und es ist Abend geworden, es ist Nacht geworden und ich bin mit dem Fahrrad da gewesen. Gott sei Dank hat einer davor kurz vorher noch investiert.

Vielen Dank, ihr wart super.

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0: Dankeschön.
1: Alex Köberlein, Frontmann von Schweißfuß und Krachmusikow. Nach 27 Jahren eine kleine Wiedervereinigung. Riedel Diedel und Didi Holzner plus zwei schwäbische Gastsänger und Alex Köberleins neue Band. Und der erste Titel, den sagen wir gemeinsam an. Einer ist immer. Bitteschön.

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0: Und deshalb ist der Schwabe in der Welt so beliebt.
1: Gerade wegen dem leicht kritischen Ansatz. Ade.
2: Gute Nacht.
3: So, an alle Motorradfahrer. Der Sound, der jetzt kommt, das ist eigentlich für die Schrauber der Sound schlechthin, gell? Die coole Langhorige. Es gibt natürlich auch andere gute Motorräder, aber der Sound ist einfach einzigartig. Da muss ich gar nicht so viel dazu sagen. Hört euch an, unser Harley Charlie!

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0: Ich habe jetzt schon richtig verstanden, nämlich ja, den Kaffee.
1: Ja klar, und warum denn sonst? Was denkst du denn?
0: Da habe ich noch ein schönes Outro.
1: Meine Hausmarke. Ah, schön. Da kriegst du Kaffee, Durst.

0: Și... Dankeschön.
1: Dankeschön.
0: Ja. Kaffee ist halt was Gutes, gell?

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1: Herzlich willkommen zur weiteren Sendung von Mundartradio unterwegs. Die heutige Sendung habe ich im Café Bricklebrit in Walheim aufgenommen. Gleich zwei Sebastian Blaupreisträger, der Hanno Kluge und der Anton Tauscher haben da ihr Programm Knitz und Liederlich aufgeführt. Vor ihrem Auftritt haben ihr ein kleines Interview mit ihnen geführt.
2: Schön, dass ihr heute bei euch seid. Knitz und Liederlich, was erwartet mir heute Abend?
3: Ein buntes Programm in aller Vielfalt, mit ernsten Themen, lustigen Themen, mit liederlichen Themen, mit Knitze-Themen, eben wie der ganze Programmpunkt heißt.
2: Knitz und Liederlich, da bin ich echt drauf gespannt. Vielleicht könnt ihr ein bisschen mal von euch was erzählen, wo ihr herkommt.
3: Ich bin der Hanno Kluge, ich mache schwäbische Mundart seit 1980, habe mittlerweile 9 Bücher veröffentlicht, komme aus Dagersche, Dagersheim bei

0: Böblinger. Ich bin gebürtiger Sindelfinger, aufgewachsen in Böblinger und wohne aber in Dagersheim, gehört aber mittlerweile auch zu Böblinger dazu.
1: Mhm. Und ich bin der Toni Tauscher. Ich spiele seit 78 Gitarre und seit 81 mache ich Mundart. Also sagst du mal, seit 81 trete ich auf mit Mundart. Mhm. So, und hat verschiedene Besetzungen. Das eine war mal Almanach, das gab es 10 Jahre lang. Da gibt es auch eine alte LP, da gibt es so richtig alte Schellack noch. Ja, dann hat die Fortsetzung gefunden mit dem Roland Geiger, das ist der Querflötist gewesen von Almanach noch. Mhm. Dem habe ich weitergemacht, da gab es ein Musikkabarett, das hieß Ohrenwachs. Und mittlerweile heißt es Duo, nur noch mir zwei, die Albträumer. Und das ist schwäbisches Musikkabarett. Das heißt, wir nehmen uns selber auf die Schippe, die Instrumente auf die Schippe und ein bisschen so die Musikwelt um uns rum.
2: Das sind ja zwei doch sehr, ja, wenn man das hat, also Sebastian Blautweiß gekriegt hat, dann ist das ja schon was Besonderes. Und zu der Zeit, wenn ich das richtig verstanden habe in der Zeitung, ihr habt zu zwei verschiedenen Zeiten gekriegt, diesen Preis.
0: Ja, mein Sebastian Blautweiß war der für Literatur und beim Toni war es für Musik. Für Liedermacher. Das waren deswegen zu verschiedenen Zeiten. Bei mir war es 2002 und 2008 für Literatur.
1: Genau, und ich 2004 mit meinem Freund zusammen, dem Roland Geiger, mit dem Duo Die Albträumer. Okay. Und da war der Siegertitel der Herbst und das haben wir damals gewonnen, ja.
2: Zu der Zeit habt ihr euch nicht kennt oder wie seid ihr zusammengekommen?
0: Wir haben uns kennengelernt, wo die Schwäbische Mundart e.V. unter der Ägide von der Sigrid Früh in Altdorf gegründet worden ist.
2: Also schon zur ersten Zeit im Prinzip.
1: Ja, haben wir uns in die Gründungsmitglieder
0: kennengelernt.
2: Wieder was gelernt.
0: Und da haben wir dann irgendwann auch beschlossen, dass wir zusammen was wagen könnten. Und unseren ersten gemeinsamen Auftritt hatten wir dann im Jahr 2000. Und
1: Januar 2000 in Fellbach.
2: Also sogar vor der Zeit, wo dann mit Sebastian Blaupreis und dann
0: schon vorher.
2: Also schon sehr lange Zeit. 17 Jahre, das ist doch eine ganz
0: ordentliche Zeit. Harmoniert auch ganz gut.
1: Doch, wir sind auch ganz zufrieden.
2: Also jetzt bin ich wirklich gespannt auf heute Abend, was mich da erwartet. Dann danke ich erstmal für das Gespräch und freue mich auf das Kommende.
0: Wir freuen uns auch.
3: Und jetzt wünsche ich euch viel Spaß bei Bedenkliches und Ergötzliches auf Schwäbisch.

0: Guten Abend. Wir möchten Sie einladen zu einer kleinen Reise in ein fremdartiges Land. Ein Land, in dem die weißen Silberdisteln und die blauen Beeren dornenbewehrter Schlehenhecken dem stillen Genießer das Hemd in die Gesäßfalte ziehen. Wir möchten Sie einladen zu einer Reise in ein Land, dessen Ureinwohner sich vorrangig von Laugengebackenem ernähren, von handgeschabten Teigbatzen und einem vergorenen Apfel-Birnen-Gemisch. Wir möchten Sie einladen zu einer Reise in ein Land, das bis in seinen letzten Winkel klinisch desinfiziert wird, wenn samstags die Federbetten in den Fenstern liegen, die Bürgersteige Besenrein an den Sonntag übergeben werden und die Abflussrohre das Badewasser kaum mehr verschaffen können. Wir möchten Sie einladen in ein Land, dessen Eingeborene von eilends Dahinreisenden gemeinhin als maulfaul bezeichnet werden, deren gelegentliches Aufklappen des Mundes jedoch eine Urgewalt hervorquellen lässt, wogegen ein Sturmtief zum leisen Säuseln verurteilt ist. Kurz gesagt, wir möchten Sie einladen zu einer Reise in das Land der Schwaben. Herzlich willkommen. Den Anfang unserer Reise machen wir mit der Eisenbahn. Und dafür habe ich Ihnen einen Zugführer mitgebracht, der kompetent ist, das alte Glomp wieder zum Laufen zu bringen. Der Toni Tauscher wird Sie auf eine kleine Reise mit einer alten Eisenbahnlok mitnehmen.
1: Also um genau zu sagen, das ist Baujahr 1904. Gell? Also das ist schon richtig alt. Ist in Esslingen gebaut worden. Und das Besondere an der kleinen Lokomotive ist, eigentlich hätte sie schon längst verschrottet gehört. Aber da hat es ein paar Schwaben gegeben, die haben gesagt, die kaufen wir, die richten wir und die stellen wir uns in unser Museum und da gehört die nach. Und so ist es gewesen, so haben die die gekauft und ins Museum gestellt und seitdem steht sie da. Und einmal im Jahr, wenn es Museumsfest ist, dann muss die alte Dampflok raus aus dem Schuppen und einen Tag schaffen. Könnt ihr euch vorstellen, wie das ist, wenn man in dem hohen Alter einen ganzen Tag schaffen muss? Ja, weißt du, du kommst aus dem Schuppen raus, gell, und es quietscht noch ein wenig und es tut noch ein wenig weh in die Klink, in die Scharnier. Ja, das ist gerade so, wie wenn ich morgens aufstand. Bin ich auch nicht gleich da, gell. So, und jetzt habe ich mal gedacht, jetzt übersetze ich das einfach mal auf Gitarre, wie das so einer kleinen Dampflok gegangen tät, wenn sich das jetzt so anhört. Wie wenn ich falsch spiele, dann ist das Absicht, da habe ich lang dran geübt.

0: Jetzt haben wir sie wieder geschubbelt drinne. Danke.
1: So arg eigen, deine Lokomotive. Aber gut, die Leute in dem Landstrich sind auch eigen. Eugen halt. Und deswegen wollen wir am Anfang mal ein paar schwäbische Eigenschaften aufzählen. Unsere herausragendste Eigenschaft heißt sie immer, sei unsere Sparsamkeit. Böse Zungen sagen dazu, wir seien geizig. Aber das stimmt nicht. Wir sind nicht geizig und dass das nicht stimmt, das merkt man schon daran, wenn die andere behauptet, die Schwaben seien so geizig, die täten nicht einmal in der Sauna schwitzen, bloß weil sie nichts hergeben wollten. Das stimmt das fein nicht. Wir sind nicht geizig, wir sind sparsam. Und sparsam sind wir auch mit Worten, weil wir gar nicht einsehen, dass wir uns maulfranzig schwätzen. Jetzt belauschen wir mal zwei ältere Semester, so in unserem Alter, die sich auf der Dorfstraße begegnet. Und wie so üblich ist, bleibt man bei uns stande und schwätzt miteinander. Einen Grund gibt es immer. Man kann über andere Leute schwätzen. Man kann über das Wetter schwätzen. Man kann über Gesundheit schwätzen. Man kann über Politik schwätzen. Einfach über alles. Und das sieht noch so aus. Wie ist? Gut ist. Und sonst? Au. Neu ist gut. Und so ist mit wenigen Worten alles geschwätzt. Ich darf mich bei Ihnen an der Stelle auch mal kurz vorstellen. Mein Name ist Hanno Kluge. Ich muss dazu sagen, ich heiße wirklich so, auch wenn das nicht gerade schwäbisch klingt. Ich habe mir deswegen schon mal überlegt, ob ich mir ein Pseudonym zulegen soll. Ich habe mir gedacht, ja, Hannes Gscheidle, aber da lachen die Leute genauso. Und ich denke, da kannst du auch gleich bleiben lassen. Ich mache seit 1980 schwäbische Mundart, habe mittlerweile 9 Bücher veröffentlicht. Und heute Abend bin ich hier bei Ihnen. Neben mir ist der Toni Tauscher, mein Kompagnon, Liedermacher, kommt aus Waldenbuch und alles andere wird er im Laufe des Abends noch selber zu sich erzählen. Machen wir mal weiter mit den schwäbischen Eigenschaften. Eine schwäbische Eigenschaft ist auch die, dass man am Geschehen seiner Umgebung lebhaft Anteil nimmt. Böse Zungen sagen wieder, wir seien neugierig. Eine Frau, eine jüngere Frau, fährt ihre Tochter und ihren Neffe in so einem Leiterwägele spazieren. Tochter und Neffe. Und die beiden Kleinen sind etwa 1,5 Jahre alt. Er als Mütterle bekundet Anteilnahme. Hat das denn aber mal zwei liebe Kindler? Die sehen einander so gleich. Sind es Zwilling? Die Frau, nein, der Bu ist ein Vierteljahr jünger. Ah, was? Na, sind's aber Geschwisterle. Die Frau ist schon leicht genervt. Nein, das sind Bäsle und Vetter. Worauf süßsauer der Schlusspunkt kommt. Ha, na, ist aber der gleich Vater.
0: Heißt zufällig jemand Karl? Heißt keiner Karl? Ich bin bloß neugierig. Also zumindest mal keiner, der es zugeht. Ist okay. Gut, ansonsten wäre das alles natürlich dem Karl gewidmet. Ja, Ähnlichkeiten sind natürlich rein zufällig. Der Karl ist so mein Protagonist. Der spielt öfters mal mit in meine Liedle. Das ist so mein Oberschwab. Ja, und der Karl, das ist einer, ja, der wird eben morgens schon gerne mal länger liegen bleiben. Gell? Das, was jetzt kommt, ist ein schwäbisches Drama. Ja, weil Schaffe ist ja schon was Zentrales für einen Schwab, gell? Aber halt nicht für den Kerl. Ja. Ihr dürft euch am Anfang gern ein wenig nach hinten lehnen. Ein bisschen relaxen, sagt man heutzutage auf Neudeutsch. Aber bitte nicht zu weit nach hinten lehnen, weil das Drama schlägt unvermittelt zu, dass er vom Stuhl hagelt.

Wenn morgens um 6 der Wecker zuschleit, stell dir vor, so richtig grauslig laut, vor lauter Schreck, der Kerle weckt und er zum Schaffen treiben will, noch mit La in der Nacht.

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Und die Moral von der Geschichte: bleib im Nest, falls der Molet sicher bist. 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

0: mal ein bisschen über den Horizont nommen. Wir haben es doch gerade gehört von den Badern, gell? Also es ist kein Badener, ganz ehrlich, keiner da. Es gibt das Gerücht, dass sich die Badener und die Schwaben nicht vertragen, dass die nicht zusammenkehren täten. Ich bin nicht der Meinung, dass die nicht zusammenkehren, sondern die kehren durchaus zusammen. Es gibt Unterschiede zwischen beiden. Das muss man ganz offen zugestanden, gell? Weil wenn du im Schwäbischen in eine Beiz gehst, hockst du, wenn du gut erzogen bist, immer an einen Tisch nach, wo noch keiner hockt. Ja, lass nach Möglichkeit nur einen Tisch dazwischen drin frei. Ja? Also ein Beutz mit 5 Tisch und 5 Gästen kann voll sein, dann musst du halt woanders nach. Ja, im Badisch ist das gerade rumdreht. Weißt, die hocken immer an den Tisch nach, wo schon einer hockt. Ja, die wollen schwätzen miteinander, die sind gesellig. Und jetzt ist es passiert, jetzt ist so ein Bader das erste Mal in seinem Leben ins Schwäbische gekommen, ist nach Stuttgart rein, gell, in so ein Beutz rein. Ein einziger Gast, ein Schwab, hockt da und löffelt seine Suppe. Was macht der Badener? Geht geradewegs auf den Tisch zu, wo der Schwab hockt und fragt auch noch, ob er dazu hocken darf. Kannst du dir vorstellen, wie es da dem Schwab geht? Ja, der ignoriert das komplett, löffelt einfach weiter seine Suppe und denkt sich, ha, der muss doch einen an der Waffel haben, sind doch genug Tisch frei. Nein, aber der hockt sich nach und schwätzt auch entwegt auf unseren Schwab ein, gell? Und so langsam wird es brenzlig, weißt du, Suppe geht ihm aus. Jetzt kommt er als Mütterle rein, schwarz gekleidet. Heilsarmee, Heilsarmee, haben Sie was für die Heilsarmee? Der Badener steht sofort auf, schmeißt was rein ins Kessel, das auch laut kleppern tut. Dann geht sie um zu dem Schwab. Heilsarmee, Heilsarmee, haben Sie was für die Heilsarmee? Sagt der Schwab. Nein, wir kehren zusammen. Der Manfred Rommel hat mal dazu gesagt, weißt du, lieber 5 Minuten geschämt, wie zu viel Geld ausgehen.
1: Also mit den Badner verstanden wir uns mittlerweile sehr gut, auch unter Kollegen, wir necken uns miteinander, aber bekanntlicherweise, das, was sich neckt, das liebt sich auch. Das übrige Deutschland ist uns mehr oder weniger egal. Aber wo wir eines Tages auch gehört haben, dass nur Europa zu uns kommen soll, da war jetzt erst einmal ein wenig erschrocken. Ich denke, das ist doch eine Nummer zu groß für uns Schwaben. Da habe ich mich aber damit auseinandergesetzt und im Laufe der Zeit, damals zumindest, habe ich sogar Gefallen an der Idee gefunden. Ich habe richtig Glister gekriegt auf Europa. Und so heißt auch das nächste, Glister auf Europa. Was sind Glister? Glister mit Gelüste zu übersetzen, trifft es nicht so genau. Gelüste sind ein bisschen etwas anders. Die sind eher, wie soll ich sagen, fleischlicher Natur. Was anderes auch unter Umständen fleischlicher Natur. Glister haben auf jeden Fall irgendetwas mit dem Essen zu tun. Und deswegen auch die folgende Geschichte von Europa. Glister auf Europa. Raus, raus aus der eigenen vier Wind und über der Zau guckt. Spätzle sind schon recht. Aber nicht jeden Tag. Und seit mir zu Bräuten Nudeln auch Tagliatelle sagen kann, finde ich an meiner Heimat Geschmack. Und Maultaschen und Paella kann ich mit Euro zahlen. Wie es Geld aussieht, ist eigentlich Wurscht. Hauptsache, der Schei deischt nicht. Und der Kartoffelsalat schmeckt so gut wie im Lamm beim Alfredo. Wenn man mal schon gefragt wurde, warum schreibst du eigentlich im Dialekt, warum schreibst du eigentlich in Mundart? Mundart ist für mich deshalb so interessant und so spannend auch der Umgang damit, weil sie sich in ganz verschiedene Facetten, in verschiedene Spielarten darstellen kann. Und eigentlich habe ich jetzt mittlerweile auch einen Weg gefunden, wenn man noch fragt, Mundart, warum? Dann sage ich einfach, drum. Das wird nämlich mit der nächsten Geschichte auch nachgewiesen. Mit Lippenstift hat sie Hählinge ihrem Dieter I love you auf sein Mercedes malen wollen. Beim vorletzten Buchstabe aber ist der Stift gefatzt. Hätte sie einfach bloß I mag die geschrieben, hätte es gelangt. Mundart kann auch traditionell daherkommen. In gereimter Form und von einer ganz heilen Welt erzählen. Und mit dem folgenden Gedicht möchte ich euch nur den berühmtesten Schwab vorstellen. Nicht der Gottlieb Daimler und auch nicht der Friedrich Schiller. Nein, der berühmteste Schwab war einmal der Nachtkrab. Der Nachtkrab war in meiner Kindheit der Hilfs-Sheriff leidgeplagter Eltern. Bei mir daheim hat es geheißen, Bue, ess da eine Suppe, sonst kommt der Nachtkrab und hol dich. Was glaubt ihr, wie ich tapfer gesehen? Oder es hat geheißen, so um die Jahreszeit, komm bloß heim vor dem Dunkel werden. Sonst kommt der Nachtkrab und hol dich. Ich habe mir den Nachtkrab immer so vorgestellt, mit einem riesengroßen Maul, wo gleichzeitig vier Kinder reinpassen. Und wenn ich heimgelaufen bin, ich habe mich gelegentlich schon umgedreht und guckt, ob da nicht der Nachtkrab irgendwo hinter einem Busch hockt. Das Gedicht ist eine Hommage an meinen verehrten Kollegen Johann Wolfgang von Goethe. Die Urform gehört nämlich zu den Höhepunkten der Klassik und weil sie tragisch endet, ist sie auch eine klassische Tragödie. Der Goethe hat nämlich seinerzeit den Nachtkrab unter dem Titel Erlkönig veröffentlicht. Erlkönig sagt er hier was, wer reitet so spät durch Nacht und Wind? Aber in moderner Zeit reitet man nicht mehr durch Nacht, da heißt es, wer fährt so spät durch Nacht und Wind? Natürlich der Vater mit seinem Kind. Der Junge ist auf dem Sitz festgeschnallt und hinterm Steuer hockt der Alt. Ja, Bub, was guckst du grad so blöd? Da, Papa, siehst du den Nachtkrabet? Der Nachtkrab mit seinem Hexenvolk? Wa, Bub, der ist bloß eine Abgaswolk. Liebes Kindle, komm geschwind, komm mit mir. Ich spiele halber Schäß mit dir. Bei mir kriegst Cola und eine Pizza. Muss nicht im warmen Auto schwitzen. Au, Papa, Papa, hinten drin hier im Nachtkrab schon sei Stimm. Buhe reißt die Zähme, heiliges Blechle. Im Auspuff ist bloß ein kleines Lächle. Liebes Kindle, magst nicht aussteigen? Ich tät auch meine Tochter zeigen. Die spielt mit ihrer Hexenspiel. Darf schreiten auf mein Bäsenstiel. Au, Papa, ich krieg unter den Sitz. Da tust du schon Jenseitsblitz. Jetzt hau nicht Nasen aber voll. Das war ja Radarkontroll. Liebes Bubele, du tätst mir gefallen. Und kommst nicht mit, noch zeuget Kralle. Au, Papa, Papa, jetzt geht's los. Der Nachtkrab zwickt mir gerade in die Hose. Am Vater stinkt's. Er fährt wie wild. Der Bub daneben schreit und brillt. Er schafft's grad heim. Schnell die aufgerissen. Es ist spät. Der Junge hat Hose Mundart. Mundart beschreibt auch die Seele, die Eigenheiten der Leute. Und was mir Schwabe gern machen, ist brudle. Schimpfe, meckere, gosche, schelde, weil das ist brudle. Und der Tag ohne brudle ist kein richtiger gelungener Tag. Und da gibt es eine ganz bekannte Geschichte, die ist nicht von mir, aber die passt da wunderbar rein, die muss ich schön erzählen. Eine Frau hat ihrem Mann einmal wieder sein Lieblingsessen gekocht, weil sie schon 2 Wochen immer miteinander geschwätzt sind. Dann hat sie gedacht, so kann das nicht bleiben. Ich will meine Sache dafür da, jetzt kriegt er halt sein Lieblingsessen. Und jetzt hockt der Dinger am Tisch und löffelt und löffelt, aber sagen tut er nichts. Und wo er schon fast am Grund vom Teller ist, sagt sie, sag mal, schmeckt das denn nicht heut? Dann schlägt er den Löffel ab, legt neben den Teller und sagt, nicht brudelt, ist glaub genug. So geht es bei uns mit dem Brudeln. Und Brudeln wird oft ganz lautstark gemacht, damit auch der Letzte im Fleckenende noch hören kann, was für ein Kropf man im Hals hat. Manchmal empfiehlt es sich aber auch, dass man bloß ganz leis Hählinge brudelt, weil sonst könnte es einen Nachteil haben. Wie in der folgenden Geschichte. Die spielt am Stuttgarter Hauptbahnhof. Stuttgarter Hauptbahnhof sagt euch was? Da sitzt jeden Tag ein Obdachloser, manche sagen da bringen respektlose Penner, vor sich einen Hut. Und jeden Tag kommt der Manager vom Bosch vorbei und schmeißt dem Obdachlosen 1 Euro in seinen Hut rein. Am schönen Tag schmeißt er bloß 50 Cent rein. Hey Boss, was ist denn los? Sagt der Manager. Tja, Mein Sohn hat angefangen zu studieren und ich muss jetzt sparen. Wo ein paar Schritte weiter war, bruddelt der Obdachlose in seinem Bart nein. Heide nein, da kost nimmer. Jetzt lässt er sein Junge auf meine Kosten studieren. Mundart, Mundart ist auch Lyrik, die sich auseinandersetzt mit den Gedanken, die uns umtreiben, die uns beschäftigen. Es gibt da so Tage und Momente, da kommt man ins Träumen. Man bleibt standen und träumt.

0: 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Standen bleiben, weil ein Sonnenstrahl durchs Blattwerk fällt und Kringel auf den Boden malt. Standen bleiben, weil ein Blatt vom Baumrad tanzt und gleich drauf über Steiner raschelt. Standen bleiben, weil ein Tropfen Tau am Grashalm glitzert und mir seine kleine Geschichte erzählt. Manchmal möchte, dass Zeit standen bleibt und das ganze Leben dauern kann. 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

0: Ja, danke.
1: So, dann sind wir wieder zurück vom Urlaub. Zurück da in den Flecken. Und deswegen gucken wir jetzt mal in so einen Flecken genauer noch rein. Der befindet sich irgendwo in der Gäulandschaft. So im Herreberg, Leonberg hat es ja die Gäulandschaft, der Korngäu, Strohgäu, Heckegäu. Dort in dem Bereich treffen wir uns in dem Flecken wieder. Zwischen Donner und Stachler, eine fleischige Frucht, so sauer und räs, dass das dein Hemmet ins Fiedle neiziegt. Ein fester Kern in einer rauen Schale,

Dann sage ich zu, ha, für meinen Mann, sage ich der Apotheker, na Gott, gleich zweimal nicht. Dann langt sie in ihr Manteltasche rein und holt so eine alte Fotografie raus und sagt, da gucken Sie nach, mit so etwas bin ich seit 40 Jahren verheiratet. Meint der Apotheker, warum sagen Sie denn nicht gleich, dass Sie ein Rezept dabei haben? Und wer da maßgeblich Anteil hat, das ist Lina. Lina im Fester. Die gibt es fast in jedem Fleck. Ich weiß nicht, wie sie in Walheim heißt. Lina holt sich zwei Heipfel, zwei Kopfkissen, legt die aufs Fensterbrett und dann hängt sie den ganzen Tag gerade breit im Fenster. Und von der Lina könnte man sagen, du gehst nie raus. Aber rausgegangen tut ihr nichts. Lina im Fester, beinahe, fast, schier gar, ums Muggesegeln um, hat's gescheppert auf der Kreuzung. So ein Unglück. Die Polizei hat ein Geschäft gehabt, der Abschlepper hat ein Geschäft gehabt, Zeitung hat ein Geschäft gehabt und Lina hat etwas zum Verzählen gehabt. Ja, no, das nächste Mal halt wieder. Die ist halt ich so im Flecke, im Herbst. Das ist das Problem mit unserer Heimat. Auf der einen Seite sind wir nachgezogen, auf der anderen Seite sind wir abgestoßen. Das ist immer so zwiespältig ein bisschen.

0: Wenn der Gestank von der Miste wieder schmeckt. Wir Schwaber, wir riechen ja nicht mit der Nase, wir schmecken mit der Nase. Wenn der Gestank von der Miste wieder schmeckt. Wenn die Heipfel, Kopfkissen, wenn die Heipfel in den Fenster Augen kriegen. Wenn Schatten schneller sind wie die Leid. Wenn eintrifft, was man schon lang gewusst hat. Wenn ich bei den anderen im Gespräch bin, ohne dass ich mitschwätzen kann. Und wenn ich weiß, was man miteinander, voneinander, aneinander hat. Wenn die Wahrheit unter dem Teppich leid. Und der Kopf sagt, gang bloß weg. Aber das Herz bleibt stau, noch wenn er träumt. Dankeschön.
1: Im Augenblick ist es wieder so weit, wenn man rausgeht und guckt so die Bäume an, dann sieht man, die färbt sich ein. Immer wenn es so weit ist, dass die Bäume sich einfärbt, also wenn Herbst ist, dann bleibe ich geschwind stande und denke mir, um Gottes Willen ist das Jahr schon wieder rum. Es ist ja noch gar nicht rum, es ist ja erst Herbst. Aber ich denke, alleweil, es sei schon wieder rum. Und je älter ich werde, umso schneller geht es. Das ist rasant, das Tempo. Immer Affenzagen ist sowas passiert.

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Jetzt möchte ich euch nochmal ein kleines Bild malen. Mit Gitarre. Es geht darum, ich habe mal auf der Alp gewohnt, auf der Schwäbischen Alb, oben so bei Sirhingen. Sagt euch Sirhingen was? Gehört zu Urach. Oben am Drauf, direkt an der Kante drinnen. Den Flecken kannst du am besten so beschreiben, da ist es eigentlich gerade egal, um welche Uhrzeit du durchfährst, du triffst eh keinen auf der Straße. So ist Sirhingen. Ja, da in Sirhingen habe ich gewohnt, und wenn du da morgens im Winter oder so aus dem Fenster geguckt hast, dann war es grau und trieb, gell? Und hast eine Viertelstunde später rausgeguckt, dann war es grau und trieb. Und als du eine halbe Stunde später rausguckt, dann war es grau und trieb. Gell? Und du hast gedacht, oh Jesus Gott, aus dem Tag wird heute nichts mehr. Und dann kann es passieren. Die Sonne geht auf. Und ein Sonnenstrahl berührt einen Eiszapfen. Es ist noch trieb.

0: Der Sell ist auch so schwer zum Übersetzen. Derjenige, welcher ist, also Hochdeutsch ist einfach nichts. Der Sell ist viel einfacher. Das sind jetzt so ein paar kleine Geschichten und der Sell ist immer der, der man nicht selber ist, weil das wäre blöd. Und da müsst ihr gut aufpassen, die sind auch immer gleich rum. Wir Schwaben sagen ja gern, wenn irgendetwas unvorhergesehen auf uns zukommt, oh, lass halten, hat auch der Sell gesagt. Oh, lass halten, hat der Sell auf dem Fahrrad gesagt, wo ihm der Buckel nahe Bremsglätzle weggeflogen sind. Jetzt blicke voll durch, hat der Sell gesagt, wo er beim Brillensuchen auf die Brille tappt ist. Und noch eine letzte Geschichte von Sellem. Heid nehme ich ab, hat der Sell gesagt, wo er auf der Waage gestanden ist und das Telefon geschellt hat. Sie haben aber eine grause Auswahl, hat der Sell gesagt, wo er dem Tape am vier Kindler nachgehoben hat. Jetzt muss ich euch doch mal fragen, weiß hier jemand im Raum, was ein Käsereiter ist? Da hat es auch Käsereiter, das stimmt. Da hat mir mal jemand sogar drauf geschrieben und mich auf die aufmerksam gemacht, das habe ich vorher gar nicht gewusst. In Leingarten gibt es Käsereiter, da gibt es einen Käsereit. Gibt aber auch noch woanders Käsereiter. Käsereiter ist der Neckname für die Sendelfinger. Und ich bin ein gebürtiger Sendelfinger. Ich bin also auch ein gebürtiger Käsereiter. Die Geschichte ist eigentlich so entstanden, dass früher mal der Herzog Ulrich eine Zeit lang verfemt war und sich im Land rumtrieben hat auf seiner Flucht. Und eines Abends haben ihn wohl Bursche draußen vor den Mauern von Sendelfingen aufgegriffen und haben ihn in die Sicherheit von Sendelfingen reingebracht. Und das hat der Herzog Ulrich, der Sendelfinger, wohl nie vergessen und hat ihnen später einen Kuchenritt gespendet. Und bei so einem Kuchenrittfest soll er sich angeblich Junge im Dorf daneben benommen haben. Und da haben die Sendelfinger ihren Nicknamen Käsereiter davon gekriegt. Und eines Tages ist die Sendelfinger Zeitung auf mich zugekommen und wollte mit mir eine schwäbische Kolumne machen. Nach langem Zögern habe ich dann doch zugesagt. Wir haben es halt einmal ausprobiert. Und die Käsereiter-Kolumne hat immer angefangen mit Hanno. Was glaubt ihr, wie ich jetzt froh war um meinen Vornamen? Und hat am Schluss aufgehört mit der Käsereiter. Und die ist immer samstags in der Sendelfinger Zeitung gekommen. Und das Ganze haben wir 10 Jahre durchgehalten, von 2005 bis 2015. Und da darf ich gleich darauf hinweisen, die schönste Käsereiter-Geschichte sind auch hier in dem Buch veröffentlicht. Da drüben liegen auch noch ein paar, also sie sind auch käuflich zu erwerben. Es sind keine Sendelfinger-Geschichte drin, sondern hier sind hauptsächlich die schwäbische Geschichte drin. Und da würde ich euch gerne mal eine Geschichte vorlesen davon. Es geht in erster Linie in der Geschichte ums Essen und das Trinken. Hanno, auch beim Essen magst der Schwab drunter nein deftig. Das ist kein Wunder, schließlich hält Essen und Trinken bekanntlich Leib und Seele zusammen. Eine Schlachtplatte etwa oder saure Nierle oder ein Zwiebelrostbraten bedeutet für den Schwab fast schon das Tor zum Paradies. Dabei soll es auch nicht gerade Päp, also zimperlich zugange. Bei Lenze mit Spätzle und Seidewürst will man in erster Linie Lenze mit Spätzle und Seidewürst sehen und vom Teller bloß noch ein bisschen der Rand. Nicht wie in manche Feinschmeckertempel, wo man nach ausgiebigem Betrachten zwischen dem floralen Muster vom Porzellan plötzlich als Zierat ein Fleischkügel entdeckt. Wie wichtig Essen und Trinken im Schwäbischen sind und vor allem in früheren Zeiten gewesen sind, wo man manchmal hat darben müssen, das zeigen diverse Redensarten, die bis auf den heutigen Tag im Volksmund ihre Gültigkeit behalten haben. Die folgende Auswahl ist fast eine kleine schwäbische Sittengeschichte. Was der Bauer nicht kennt, das frisst er nicht. Lass mich meine Kirchle in deinem Schmalz bache. Da darfst du dein Speck in meinem Kraut sieden. Selber essen macht fett. Ich mag alles, bloß Bratwürst, die mag ich auch. Lieber mehr essen als zu wenig trinken. Prosit, Gürgele, kommt der Blattschräge. Ah, ihr kennt euch aus. Man glaubt gar nicht, was in euch reingeht, wenn man langsam tut beim Essen. Ein braves Weib Ein guter Nachbar, uns täglich Brot, sind die drei besten Dinge auf der Welt. Wie einer ist, so schafft er. Lieber eine Laus im Kraut, als gar kein Fleisch. Man kann auch aus Trauben Wein machen. Besser ein Brot im Sack, als eine Feder am Hut. Einem hungrigen Magen ist nicht gut predigen. Die Jungfer und Euer darf man nicht zu lang aufheben. Und schlussendlich als Mahnung sozusagen, der Herrgott hat uns Maul nicht bloß zum Essen gegeben. Manchmal frag ich mich, warum mir gerade der Spruch so gut gefällt. Aus einem Scheißhafen wird nie eine Superschüssel. Aber vielleicht ist besser, ich kriege keine Antwort, meint der Käsereiter.
1: So, bevor ich jetzt zu meinem letzten Set komme und wir dann am Ende von unserem Programm sind, habe ich noch zwei Lieder für euch. Beides sehr autobiografische Nummern. Und das erste, was ich jetzt habe im Programm, habe, das geht darum, als ich daheim ausgezogen bin. Sagt euch Reutlinger was? Reutlinger habe ich mein erstes kleines Zimmer bezogen. Ja? Reutlinger hat zwei Hausberge. Das eine ist, und das andere, der Georgenberg. Genau gegenüber, so ein kleiner Vulkanhügel. Ja? Viel, viel kleiner. So, und am Georgenberg sind beides sehr schöne Wohngegenden. Natürlich ist klar, Achalm ist prädestiniert, das ist das Villeviertel. Ja, und nachdem ja Reutlingen lange Zeit die Stadt der Millionäre war, also pro Kopf die meisten Millionäre gehabt hat, kann man sich vorstellen, dass auf den beiden Hügeln alles wohnt, was Prominenz hat. Und ich habe also das Glück gehabt, sage ich jetzt mal, als ich mein erstes Zimmerle gesucht habe, tatsächlich am Georgenberg oben in Reutlingen ein Zimmerle gefunden zu haben. Jetzt muss man dazu sagen, der Georgenberg hat eine Besonderheit, weil der gehört gar nicht zu Reutlingen. Bergspitze und der allergrößte Teil vom Berg gehört eigentlich zu Pfullingen. Und Pfullingen ist der Fläche direkt daneben drin, eigentlich viel älter wie Reutlingen. Ja, aber Reutlingen ist ein bisschen verkehrsstrategisch besser gelegen, dadurch größer geworden und hat in den Pfullingen immer weiter das Wasser abgraben. Ja, deswegen die Reutlinger und die Pfullinger sind sich nicht ganz krähe miteinander. Ja. Und es gibt also im Georgenberg bloß dieses kleine, ich sage jetzt mal Kuchenstückli am Georgenberg, was zu Reutlingen gehört, der Rest ist eigentlich Pfullingen. Ja, und in diesem kleinen Stückli habe ich gewohnt. Jetzt, um euch so ein bisschen zu verdeutlichen, wie das ist in Reutlingen, gibt es auch noch einen alten historischen Spruch dazu, der heißt, wenn du durch Reutlingen auch gescholten, durch Pfullingen auch geschlagen und durch Eningen auch zu Tod geschlagen kommst, hast du Glück gehabt. Ja, Eningen liegt an der Achalm drin. So, um euch jetzt atmosphärisch noch ein bisschen einzuführen, wie das ist, wenn wir am Georgenberg, die Reutlinger sagen da auch nicht Georgenberg, ich sage Monte Schorsch. Heißt der Georg, ist der Schorsch und deswegen ist das der Monte Schorsch. Also wenn man da am Monte Schorsch wohnt, möchte ich euch so atmosphärisch ein bisschen mit einführen. Deswegen nochmal eine kleine Geschichte vorneweg, bevor ich das Liedli erzähle. Der Bub ist doch schon 53 Jahre alt und ist alleweil noch allein. Weißt, die Mama von dem Bub, die macht sich jetzt doch ernsthaft Sorgen. Weißt, was wird denn aus ihrem Bub, wenn sie es mal nicht mehr schafft? Weißt, wer putzt, kocht, räumt auf, macht Wäsche? Sie ist in arger Not. Und sie guckt so um sich rum und vis-à-vis sind gerade ein paar neu eingezogen. Oh ja, die haben ein Mädchen, gell, das Marile. Das Marile ist ein Mädchen, die ist gerade so alt wie der Bub. Die hat auch noch keinen abgekriegt. Und Mama in ihrer großen Not fasst also ihr Herz, kann sie ja nichts verlieren, gell, und ladet die zwei ein, also das Marile samt Mutter ein am Sonntag auf Kaffee und Kuchen. Sie macht sogar die Stube auf, haben wir ja vorhin schon mitgekriegt, ist was Besonderes, gell? Sie macht sogar die Stube auf und guckt, ob sich die zwei nicht gut verstanden täten. Doch, die schwätzen schön miteinander, gell? Und die lachen auch. Und wo die rechtzeitig vor dem Abendessen von ganz allein heimgegangen, ist für die Mama alles geschwätzt. Die haben Kultur, die haben Anstand, die wissen, was sich gehört. Besser kann es gar nicht gehen. Voller Freude geht sie sofort zu ihrem Bub und sagt, ja, Bub, sag doch, täte dir nicht gefallen. Und der Bub sagt, ah nein, Mama, die ist nichts für mich. Könnt ihr euch vorstellen, wie es jetzt dem Mammeli geht? Ja, die sagt in sich zusammen und denkt sich, Herrgott, was habe ich denn aber auch wieder für ein blöde Dinger beieinander? Gell? Und wo sie so richtige Wut hat, geht sie nach und sagt, ja Bub, jetzt sag doch, wer der denn gefallen? Sagt der Bub, hat der Peter? Sagt Mama, ha Bub, das geht nicht, das ist doch ein Pfullinger. So, jetzt sind wir atmosphärisch am Monte Schorsch angekommen. Also mein Lied, das ich jetzt singen tue, das geht um Zimmersuche. Immer wenn ich so einen Text mache und eine Melodie mache, dann will ich dann natürlich, dass der Text und Melodie zusammenpasst. Das Genre muss passen. Ja? Also bei dem Stück zum Beispiel, bei dem Thema, konnte ich kein Tango nehmen, weil so hoch erotisch war das Thema nicht. Ja, ich habe in dem Fall einen Blues genommen. So ein Blues ist so eine Grundleide schon drin. Und weil das jetzt ein schwäbischer Blues ist, ist das jetzt das Blüsle vom Untermieter.

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1: Na, wir brauchen da nix.
0: Schade, aber wenn nix wolle esse, dann vielleicht wolle was zum Anziehen. Vielleicht Trachtenhemd, Filzhut, Haferschuhe.
1: Jetzt auch, komm, geh weiter, gell? Wir wollen da nix, gell? Wir haben kein Geld und wir wollen da auch nix kaufen.
0: Oder Badehose vielleicht?
1: Na, weißt du überhaupt, wo wir hier sind? Wir sind am Escher Weiher. Da badet man nackt.
0: Keine Badehose. Schade.
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Mein lieber Feind, da bin ich wieder in ein schönes Schlamassel reingekommen. Mein Elfriede macht mir gerade einen furchtbaren Zauber wegen der Suleika. Angefangen hat's, wo ich mit ein paar Kollegen im Geschäft zusammen überlegt habe, was wir unserem Chef zu seinem 40. Dienstjubiläum schenken könnten. Von Anfang an war's klar, dass es etwas Besonderes sein soll. Also hat man alle Vorschläge wie rheumatische Fernglas oder Gartenbank verworfen. Und eigentlich war es ja unser Personalchef, der auf die folgeschwere Idee gekommen ist, unserem Chef im Rahmen von der Feier in der Kantine von unserem Geschäft der Auftritt von einer Bauchtänzerin zum Schenken. Er hätte letztens so eine auf meinem Geburtstag gesehen und es sei eine bombige Stimmung gewesen. Elevat, Feuer und Flamme, weil wir ja dann auch etwas davor hättet, hin aber dann gleichzeitig vereinbart, dass man weder die andere Kollegin noch die Ehepartner daheim eben sieht, dass sie sich vorher rauskommen soll und also eine richtige Überraschung für Elena gibt. Das hat auch Überraschungen ergeben. Und was für eine? Der Personalchef hat sich erkundigt, wo die wohnt, und hat er mich damit beauftragt, mit deren Auftrittstermin zu vereinbaren. Ihr Künstlername war Suleika, die Orchidee von Ägypten, und Alma Bäuerle hat sie geheißen. Tagsüber habe ich sie nie erreicht, weil sie scheint sie in einer Metzgerei als Verkäuferin schafft. Und wo Elfried einmal abends noch mit den Buben fort war zum Schuh kaufen, habe ich mit ihrer Bauchtänzerin telefoniert. Die hat Schwäbisch geschwätzt und war arg nett. Also, sie hat noch an dem Jubiläumsabend freigehört und hat den Auftritt auch gleich zugesagt. Und jetzt kommt das Tragische. Ich, Dackel, habe in der Aufregung vergessen, deren zu sagen, wo unser Geschäft genau ist. Jetzt hat ich also an dem Jubiläumsmorgen von der Metzgerei aus bei mir daheim angerufen. Mein Elfriede war allein. Und weil ich der ägyptischen Orchidee gesagt habe, dass es niemand wissen darf, hat sie sich bloß mit Bäuerle gemeldet. Und nachdem ich nicht daheim war, hat sie die Elfriede gefragt, wo denn bitte mein Geschäft genau sei. Und auf die Frage, warum sie das wissen will, hat sie bloß gesagt, sie hätte heute Abend um 9 einen Termin mit mir. Ich habe natürlich wahrheitsgemäß meinem Haushaltsvorstand gesagt, dass ich an dem Abend nicht zum Essen komme, weil wir im Geschäft nur Jubiläum feiern müssen. Natürlich hat mein Elfriede den Anruf in den falschen Hals gekriegt, wenn sie auch mit mir darüber gesprochen hätte. Aber neu, sie hat mich beim Mittagessen keines Blickes und keines Wortes gewürdigt. Ich habe natürlich gedacht, sie ist narrt, weil sie heute Abend beim kaltwarmen Buffet dabei sein darf und habe deshalb auch nicht gefragt, warum sie narrt ist. Sie hat es wiederum als schlechtes Gewissen ausgelegt und war sich sicher, dass ich an dem Abend etwas anderes tue als Jubiläum feiere. Sie hat sich dann vor dem Geschäft auf die Lauer gelegt und beobachtet, was passiert. Und so gegen 8:30 ist die Alma Bäuerle vorgefahren und mit einem Köfferle in den Betrieb reingelaufen. Die Elfriede muss durch Glastür beobachtet haben, wie ich das Fräulein in mein Zimmer gekleidet habe, und dann bin ich geschwind aus, dass ich durch hat umziehen können. Kaum bin ich weg gewesen, ist meine Elfriede ins Geschäft reingeschlichen und hat mit einem Ruck mein Bürotür aufgerissen. Jetzt war Suleika schon ziemlich fertig mit Ausziehen und meine Elfriede hat durch alles geheißen, bloß keine Orchidee von Ägypten. Ich habe durch Schreierei gehört und bin gerade noch dazugekommen, wie meine Elfriede Suleika hat verschlagen wollen. Es war furchtbar. Die erste Viertelstunde habe ich darauf verwendet, dass meine Elfriede Suleika aus dem Schwitzkasten loslässt und die zweite dazu, dass die Suleika noch doch noch bei uns auftritt. Für mich war der Abend gelaufen. Ich habe nichts mehr vom Buffet und von dem Bauchtanz gehabt, weil ich mit meiner Elfriede han sofort heim müssen, sonst hätte man drin das ganze Büro demoliert. Ich habe der Suleika ein kleines Geld gegeben und habe dann ganz heim meine Elfriede bittelt und bettelt, mir zu glauben, dass das Geld nicht von mir stammt, sondern dass ich das von meinen Kollegen eingesammelt habe. Mein lieber Freund, meine Elfriede nimmt mir heute noch nicht ab, dass es nicht meine Idee, sondern die vom Personalchef war und dass der auch die Adresse besorgt hat. Meine Kollegin hat's geärgert, dass die Frau vom Chef wütend den Raum verlassen hat, weil die Suleika so spärlich erzogen war. Und mich hat's geärgert, dass ich dabei war. Mich würde jetzt nämlich schon millionisch interessieren, wie die Perle bei denen im Bauchnebel hebt. Es grüßt dich ganz herzlich, dein Bauchtanz-Fan und Freund Eugen Imberle.

Also früher, bei uns die größte Begebenheit auf der Alp, das war die Kirwei. Und so jeder Kirwei hat einen Kirwei-Tanz gehört. Und wenn da ein Kerl besoffen war und ein Mädel zum Tanzen auffordern wollte, dann hat er einen Korb gekriegt. Hat sich aber damals kein Kerl gefallen lassen, ist nicht mehr so wie heute. Ist dann aus in den Stall, hat sich einen riesigen Besen geschnappt, ist wieder rein in den Tanzsaal, hat sich dem Mädel in die Hand gerückt, dann hat sie mit der Besen-Tanz tanzen und das wäre noch ein Motzblamage gewesen. Ja, dann spielen wir jetzt den Besen-Tanz.

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1: 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Man muss es halt bloß lernen. Am besten, wir fangen gleich an. 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Man muss es halt bloß lernen, am besten, wir fangen gleich an. Gesäß heißt, Sie wissen's, bei uns sagt man's barsch. Rutscht dann einer aus und fällt auf seinen Arm und bricht sich denselben. Das ist einmal leer. Doch das ist Französisch, das kehrt nicht hierher. 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Man muss es halt bloß lernen, am besten, wir fangen gleich an. Hinauf, das heißt Nuff, hinunter heißt nah und drüben heißt drumme und setz dich hocknah. 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Schön heißt dagegen, die Sache wär schön. 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Man muss es halt bloß lernen. Am besten, sie fangen.

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1: Ich lese jetzt eine Geschichtle aus meinem neuen Büchle Heumet ab Rau, meint der Wunderfitz. Die Kicker vom Heutemer FC. Heumet aber auch. Heuer hat der Wunderfitz ausbrillt, wie er im Radio das Ergebnis von seinem denkwürdigen Freitagabendspiel in der Fußball-Bundesliga gehört hat. Die Heutemer Fußballer haben doch tatsächlich in der Hölle vom Dortmunder Westfalenstadion beim deutschen Vizemeister einen 0-2 Rückstand spektakulär aufgeholt und hätten fast noch gewonnen. Als gebürtiger Heutemer Knöpfleswäscher hat der Wunderfitz ja schon seit 15 Jahren den unglaublichen Erfolg von seinem früheren Verein im damaligen Heidenheimer Sportbund, später FC Heidenheim, in der zweiten Bundesliga mit größter Spannung verfolgt. Er ist zwar nicht Fußballer gewesen, sondern hat bei den HSB-Fechter als Junger mitgemischt und sich bei Süddeutsche Meisterschaft gegen die Haudegen von der Tauber rund um den jetzigen IOC-Chef eine Menge schmerzhafte Treffer eingefangen. Und unter uns, der Kerle hat schon seinerzeit als Jungspund auf der Fechtpiste so bissig und hintersche Fiersche gefeitet wie heute. Aber ist halt als Olympiasieger und oberster Funktionär unglaublich erfolgreich wie bis zum Ukraine-Krieg sein Kumpel Wladimir. Ein ganz anderes Erfolgsrezept wird bei den Fußballbossen vom FCH verfolgt. Da ist man, wie auf der Ostalps, halt seit jeher ehrlich, grad raus, zuverlässig und seit 2007 ewig treu ihrem gebürtigen Brenzdähler Cheftrainer Frank Schmidt. Und schenken sich gegenseitig zum Jubiläum als längst gedienter Bundesliga-Coach termingerecht einen Sieg gegen Bremer Fischköpf. Für der Wunderfitz als Fußballfan wird's in der kommenden Saison freilich nicht einfach. Als junger Ostelbler an der württembergisch-bayerischen Grenze ist man mangels anderer Auswahl schon immer Bayern-Fan gewesen. Vor allem wegen Bomber Gerd Müller aus der Nördlinger Nachbarschaft. Danach ist man als Böblinger Kreisbürger logischerweise VfBler geworden und bis heute halt mit Ach und Krach geblieben. Trotz langer Leidenszeit seit der letzten deutschen Meisterschaft anno 2007 und dem andauernden Durcheinander in der Cannstatter Vorstandsetage, wo sie so Prachtskerle wie der Hitzlsperger Thomas gegen die Wand hinlaufen lassen. Aber zum Glück geht's mit dem Spross aus der Ulmer Metzger- und Fußballerdynastie Hoeneß ja wieder kräftig aufwärts, wo die Badner aus Freiburg endlich wieder mal im Neckarstadion als saftige 5-0 Klöpfe verpasst hat. Was freilich am Wunderfitz seiner besseren Hälfte gar nicht gefallen hat, weil sie ohne Ende von den coolen Dreisamtäler Kicker und ihrem kernigen Trainer schwärmt. Alles ist natürlich klar wie die Brühe von einer schwäbischen Flädlesuppe. Beim württembergischen Neckar-Brenz-Derby am 1. Novemberwochenende hockt der Wunderfitz bei SWR 1 Stadion in Rot-Blau vor der Radio-App oder fast lieber im arschkalten schwäbisch-sibirischen Albstadion, wenn's nur Plätzle gäb. Und ab mir auch entschieden, hieß der Wunderfitz sogar wie so mancher andere Herberger mit heutiger Migrationshintergrund die Stadtflagge mit dem Heidekopf drauf. Das tät man sich doch arg gefallen lassen, meint der Wunderfitz und freut sich jetzt seither granatemäßig, wenn die Knöpfleswäscher danach 2-0 gegen den VfB, 3-2 gegen die Freiburger, 3-2 gegen die Münchner Bäuerer gewonnen haben und jetzt sogar in der Europa-Liga mitmischen.

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1: Neulich bin ich im Lauterteil gewesen und da habe ich einen schönen Schäferkarrer gesehen. Und ich habe den Schäfer gefragt, ob der Karrer auch was taugt, ob man da den gescheit bogger kann. Freilich und nach bogger, sagt der Mann. Er sei da denn schon viel am Bogger gewesen, der Karrer hat schon alles gesehen. Ich frage, ob man den Wagen kaufen kann. Da schüttelt er bloß der Kopf der Mann. Gar nie gäb er den Karrer dran, solange er sell noch bogger kann.
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1: Da machst du Erlebnisse, ich sag's Ihnen, da machst du Sachen mit. Und dann, was natürlich auch war da unten, dann war es natürlich oft auch mal so, was natürlich auch hart war für uns Kinder, war natürlich die lange Fahrt nach Italien. Die lange Fahrt nach Italien. Ich werde es nie vergessen, von Rottweil nach Barletta sind es 1342 Kilometer. Sind wir damals gefahren in einem Opel Ascona A. Das Auto hatte 60 PS, ein Außenspiegel, zweitürig. Der einzige Luxus waren beleuchtete Zigarettenanzünder, das war Luxus. Mein Vater hat sich als Luxusartikel an seinen Fahrersitz hinter an die Rückenlehne so braune Holzkugeln hinkauft. Kennen Sie das noch? Da haben wir Kinder während dem Fahren rechnen müssen. Heute gucken die Kinder DVD in den Kopfstütze oder schaut auf ihre Smartphones. Die kriegen gar nichts mehr mit von der langen Urlaubsfahrt. Früher alle halbe Stunde hast deine Eltern auf Papa, Mama, wie lange geht's noch, wenn sind wir endlich da? Heute musst du deine Kinder aus dem Auto rausziehen. Sind wir da? Nein, wir sind wieder daheim. Die kriegen ja gar nichts mit vom Urlaubfahren. Oder? Kriegen gar nichts mit. Wenn wir uns früher die Zeit vertrieben haben, dann haben wir aus dem Fenster rausgeschaut und haben Kennzeichenrate gespielt. Frag heute mal deine Kinder, was ist SM? Da denken die doch in einen Städtenamen, da denken die an was Schlimmes, wo weh tut. Stefan Mross oder so. Ja. Oder, dann, weißt, und dann die lange Fahrt da runter, dann hast du 40 Grad, kannst kein Fenster aufmachen und du hast immer ein Geschwisterle, was das Autofahren nicht verträgt. Du weißt, irgendwann passiert. Du wartest drauf. Und wissen Sie, wie das riecht bei 40 Grad da hinten drinnen? Und bist du diese Bröckele zwischen den Holzkugeln? Du hast gar nicht mehr rechnen können. Wenn wir über den Brenner waren, haben wir gerufen, Gott sei Dank. Mit so einem Auto, der jetzt schon nie mehr nach Italien fahren. Früher ist man mit dem VW-Käfer über die Alpen Kinder auf der Hutablage gelegen. Ohne Sicherheitsgurt und Schnickschnack. Da hat man sich keine Gedanken drüber gemacht. Das ging alles. Heute hast du Autos mit Sachen drin, schon von Grundausstattung. Zentralverriegelung, Schiebedach, Hochgeschwindigkeitsaschebecher, außenverstellbare Innenspiegel. Du hast Sachen in Autos, die brauchen wir gar nicht. Die hatte mir damals auch nicht und es ging. Sachen wie, ich weiß nicht, Mittelarmlehne, haben Sie Mittelarmlehne im Auto? Ja. Mittelarmlehne, der Herr? Ja. Haben Sie einen Mittelarm? Nein, setzen. Ja, er hat einer. Ja. Typisch, der war gut. Mittelarmlehne. Das haben Sie jetzt nicht gesehen, er hat gerade abgeguckt. Was ist meine Mittelarmlehne? Gestern, wo ich das erzählt habe, hat einer aus dem Publikum ganz laut gerufen, er hätte sogar einen Skisack. Skisack, ich bin erschrocken. Tennisarm habe ich schon mal gehört. Aber Skisack. Sagt, um Gottes Willen bleibe ich sitzen. Wenn er da drauf trittst, es tut doch weh, oder? Oder Scheibenwischer mit Trägesensor. Mein Vater hat seinen Wischer angemacht, wann er wollte. Und dann gibt's adaptives Kurvenlicht. Das sind so Halluzinogenscheinwerfer. Da ist Licht schon im Urlaub, wenn das Auto noch in der Garage steht. Früher bist du in ein Auto reingestiegen und bist losgefahren. Da hast du nicht lang weiß ich gefahren. Jetzt gibt's sogar Auto mit Keyless-System. Kennen Sie das? Du brauchst nicht mehr den Zündschlüssel aus der Tasche holen. Die Dame nicht mehr aus der Handtasche, die Herren nicht aus der Jackentasche. Sie laufen hin an das Auto. Die Hand kommt rein in den Griff, macht klack, klack, die Zentralverriegelung geht hoch. Du brauchst den Schlüssel immer noch nicht. Steigst in das Auto ein, drückst auf den Knopf drauf. Du gibst keinen Zündschluss. Drückst drauf und der Motor startet. Kein Schlüssel mehr. So weit ist man schon. Und jetzt gibt es sogar ein Auto, und ich habe gedacht, die hören nicht auf, es gibt ein Auto mit Alkoholsensoren. Wenn Sie mehr als 0,3 Promille haben und Sie steigen in dieses Auto ein, dann merkt das Auto, die Sensoren durch ihren Atem, dass Sie zu viel Promille haben und Sie drücken auf den Knopf drauf und der Motor geht nicht an. Das ist doch ein Scheißdreck, oder? Ha, ehrlich, oder? Ha, das gibt's doch nicht. Wo gibt's denn sowas? Geht nicht an. Stell dir mal vor, du bist besoffen und musst heimlaufen. Früher hast du auch gar kein Prospekt studieren müssen. Heute, wenn du ein Auto kaufst, hast du solche Prospekte, dann musst du erst mal schauen, welches Lichtle für was gilt, wenn es brennt. Wenn du nachts die Beleuchtung anmachst, zum Beispiel im Flugzeugcockpit. Und ich lese jetzt mal einen Originaltext vor aus einer Broschüre. Sie werden sich jetzt gleich wundern. Ich habe dieses Prospekt zukleben müssen. Und zwar, weil man darf im Fernsehen keine Werbung machen. Ich habe das Prospekt zugeklebt, weil ich darf es nicht. Aber ich habe draufgeschrieben Autoprospekt, damit Sie wissen, was das ist. Und ich werde auch keine Werbung machen. Das mache ich nicht, weil ich es nicht darf. Aber ich habe gedacht, was da drin steht, ist E-Klasse. Ich lese jetzt mal einen Originaltext vor, okay? Originaltext aus einem so einem Prospekt. So, da brauche ich meine Brille. So, seit ich die Brille trage, treffe ich Leute, die habe ich jahrelang nicht gesehen. Wahnsinn. Die waren nicht billig, die kostet viel, Mann. So, also. Ich mache keine Werbung. So, also hier. Es geht um Komfort und Funktionalität. Die E-Klasse definiert Komfort neu. Es verbindet die elegante Ausstrahlung der Limousine mit der Funktionalität und Großzügigkeit eines E-Modells. Das Ergebnis ist ein Fahrzeug mit Komfort bis ins Detail. Vom Assistenzsystem bis zum, hier steht original, intelligenten Laderaummanager. Wenn Sie den Kofferraum aufmachen, da sitzt einer drin. Der nimmt Ihnen das Gepäck ab, Laderaummanager. Also wenn Sie hinter dem Auto herfahren, da winkt hinter einer raus. Das ist ein Laderaummanager. Früher war es ein Wackeldackel. Laderaummanager. Aber hier steht der aktiv Multikontursitz mit siebenzoniger Massagefunktion. Jetzt habe ich die Kugel nach innen genäht. Also besser putzen kannst. Und dann gibt es einen Parkpilot. Habt ihr schon mal gehört, Parkpilot? Früher hat man gesagt, Schatz, steig mal aus und guck, ob es reicht. Heute hast du einen Parkpilot. So, dann gibt es noch den Attentionsassistenten. Zuerst habe ich gedacht, da fährt nur mal einer mit. Auf Englisch Attention Assistant. Passt ihr mal auf, was der kann. Das ist unglaublich. Der Attentionsassistent, der das Verhalten des Fahrers analysiert und bei erkennbarem Anzeichen von Müdigkeit rät, eine Pause einzulegen. Das Auto merkt, wenn Sie müde werden, da erscheint vorne im Display als Bild eine brühende Kaffeetasse. Kannst du das vorstellen? Ich habe dann gefragt, ja, wenn ich aufs Klo muss, kommt dann eine Toilettezeichen. Oder wenn es zu spät ist, geht dann die Sitzheizung an. Ja, also.
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4: In dem Moment mache ich auf, weil neben mir das Telefon klingelt. Ich nehme ab und eine Dame sagt, waren Sie mit dem Aufenthalt in der Höhle zufrieden, sehr zufrieden oder äußerst zufrieden? Ich schmeiß den Hörer weg. 5 Sekunden später klingelt schon wieder. Und da war ich doch sehr erbost, dass diese Dame sich erdreist, schon wieder anzurufen. Und ich nehme den Hörer und ich schrei rein. Also um das vielleicht mal etwas eleganter zu formulieren, als ich es in der Situation gemacht habe. Also ich sage sinngemäß, dass es im unteren, hinteren Bereich meines Körpers eine Stelle gäbe, die sich für intensiven Zungenkontakt ihrerseits anbieten würde. Jetzt war aber in der Leitung war gar nicht die Dame, sondern der Stadelheimer. Und der hat gesagt, also er begrüßt diese offensiv provokante Eröffnung eines Gesprächs. Jedenfalls hätte ihn bislang noch niemand bereits zu Beginn eines Telefonats gesagt, dass er ihn im Arsch lecker kennt. Er sei es ja bloß zum Ende her irgendwo. Aber deswegen würde er nicht anrufen, sondern er wollte mir nur noch mal sagen, dass sein Theaterstück jetzt gleich losgehen würde. Und ich rufe auf die Uhr kurz vor 10, spring raus aus dem Bett, zieh mich an, lauf runter Richtung Kindergarten. Und da waren auch schon alle da. Der Nachbar war da, meine Frau war da, die WVF, der HVK, der Kaiser war da. Und die 6 Flüchtlinge waren auch schon da. Und einer hat eigentlich ganz gut Deutsch geschwätzt, mit dem haben wir ein bisschen geschwätzt. Und haben gefragt, wie es mir jetzt gefällt. Und er hat gesagt, jawohl, sehr gut. Und er hätte auch schon begriffen, die oberste Regel des schwäbischen Zusammenlebens. Und ich habe gesagt, das kenne ich gar nicht, wie geht denn die? Und er hat gesagt, ja, ganz einfach. Wenn es sich bewegt, grüßen. Wenn es sich nicht bewegt, putzen. Oh. Haben wir gesagt, jawohl, der Mann wird sofort integriert. Und dann sind wir alle rein in den Kindergarten, waren so 30 Kinder waren da und 2 Kindergärtnerinnen und dann 10 Uhr ging das Stück los. Es war eine sehr gewagte Inszenierung. Der Stadelheimer hat versucht, durch das Kasperltheater, das moderne deutsche Theater an uns ranzubringen. Also erstmal 10 Uhr ging's los pünktlich, Vorhang auf, Kasperle erscheint, guckt ins Publikum, schreit Tod dem Kasperltheater, Vorhang wieder zu. Dieser Einstieg ins Stück hat dann natürlich schon mal für leichte Irritationen gesorgt, weil die meisten Kinder haben zum ersten Mal im Leben einen Kasperle in Nazi-Uniform gesehen. Dann der Auftritt vom Krokodil. Das Krokodil hat sich zunächst als bedrohte Art vorgestellt und sich dann erschossen. Dann der nächste Auftritt vom Kasperle, diesmal gemeinsam mit der Gretel, und zwar als Lackleder-Domina. Und die hat den Kasperle ausgepeitscht, bis die Nazi-Uniform bloß noch ein Fetzer an ihm runtergegangen ist. Dann der große Auftritt vom Räuber Hotzenplotz. Allerdings nicht als normaler Räuber, sondern so als Handpuppe im Nadelstreiferanzug, als Unternehmensberater von McKinsey. Und er gleich richtig loslädt, er kauft den Laden auf und schmeißt alle raus, alle Kinder. Ihr seid alle entlassen, hat er geschrien. Und haben die Kinder sich gefreut, weil die dachten, sie dürfen jetzt endlich heimgegangen. Aber dann im nächsten Akt hat der Stadelheimer 3 Handpuppen auf die Bühne gestellt, nämlich Modelle von Jesus, Buddha und Mohammed. Und von hinten kam die Großmutter vom Kasperle mit dem Scharfrichterbeil angerannt, um zur Enthauptung zu schreiten. Und in dem Moment ist meine Frau aufgestanden und hat laut gerufen, jetzt hör doch mal auf mit dem Scheiß. Im Raum eine lähmende Stille. Hinter der Bühne raschelt's, Stadelheimer kommt vorgekrochen, stellt sich auf die Bühne, räuspert sich und sagt, er begrüßt prinzipiell jede Form der Diskussion, aber das heute sei ja eine Premiere und deswegen müsste das Stück natürlich noch an der einen oder anderen Stelle etwas verdichtet werden. Aber meine Frau hat geschrien, dieses Stück kann man nicht verdichten, dieses Stück ist einfach Müll. Und das war im Nachhinein betrachtet der entscheidende Satz. Weil hinten an der Wand ist der dicke Dieter gestanden. Und als der diese 2 Worte hörte, nämlich Müll und Verdichten. Das klang von dem wie ein Auftragseingang. Und er rennt los, beschleunigt durch den ganzen Saal. Vor der Bühne hebt er ab und stürzt mit der Impulsivgewalt seiner 180 Kilo auf das Kasperltheater und begräbt Puppenensemble nebst Stadelheimer unter dem Dieterschen Zentralmassiv. Der Rest der Geschichte ist schnell erzählt. Es kam neben der Polizei und dem Roten Kreuz auch noch der psychiatrische Notdienst und hat den Stadelheim und den Dicker Dieter schon mal einpackt. Der Kaiser hat sich notorisch dieser Ordnungsmaßnahme widersetzt und haben sie samstags im Hund auch einpackt. Und die WVF hat sich aus Solidarität mit dem Kaiser ebenfalls einsperren lassen. Pass auf, wer ist alles in der Klapse? Der Kaiser, der dicke Dieter, der Stadelheimer sowie WVF nebst HVK. 5 von uns, für 5 von uns sieht es momentan nicht sehr gut aus. 5 von uns sind in psychologischer Begutachtung. Eine Handvoll Trollinger wird derzeit psychisch betreut. Und für diese Handvoll Trollinger habe ich diese Geschichte erzählt. Die einzigen aus dem Zentrum des Dorfes, die psychisch noch einigermaßen stabil sind, sind meine Frau und ich. Ich weiß nicht, wie lange der Zustand noch anhält, weil nebenan der Nachbar ist frisch verliebt. Da kannst du den ganzen Tag, mein Furzelpferdle, mein Mummerle, mein Grasdackerle. Weiß nicht, wie lange wir das psychisch durchstehen. Ich weiß nicht, ob Sie ähnliche Personen kennen, ob Sie in einem ähnlichen Dorf leben. Aber wo immer Sie auch leben mögen, ich wünsche Ihnen jetzt einen sicheren Heimweg, ein friedliches Morgen und einen guten Abend. Dankeschön.

0: Man muss sich ja immer was einfallen lassen, gell? So als Rentner, gell? Mit den paar Kröten, da kannst du ja kein Geist bucken lassen, gell? Und jetzt meine nagelneue Geschäftsidee. Ihr seid die Erste, die es erfahren, gell? Wenn man so Probleme hat mit dem Beißen und so. Der Senioren McDonald. Ich werde es euch gerade mal geschwind erklären, gell? Vielleicht habt ihr mich schon stehen sehen. Am McDrive bin ich zurzeit unterwegs mit meinem Pürierstab. Wenn's pressiert, gleich passiert, nimm's püriert. Ja. Also ich bin ja selber immer wieder überrascht, was ich für Einfälle habe, gell? Und natürlich muss man so ein bisschen Akquise betreiben, deswegen bin ich seit gestern mit meinen Speisepläne am McDonald's und jeder kriegt dann so ein zwei Windschutzscheiben abgebt, gell, so. Und ich sag echt, keine leichte Aufgabe. Ja, manche wehren sich. Ja, oder so wie du gestern, muss ich gerade schön demonstrieren, wie das gewesen ist, gell. Kommt die da mit ihrem LKW? Hey? Jetzt ist es ja schon mal gar nicht so einfach, gell? Er ist ja ziemlich weit oben, gell? Jedenfalls, mein Kerl, ich steig da so drauf und wie ich mich gerade hochziehe und aushole und den Speiseplan in dem Moment, wo ich ihn an der Windschutzscheibe beppe habe, schalte die der Scheibe die Schei. Das hättet ihr sehen sollen. Aber so leicht ist die mich nicht losgeworden, gell? Und wenn ihr nochmal wieder bei McDonald's seid und ihr seht mich ständig mit meinem Pürierstab, na denke dran, wenn's pressiert, gleich passiert, nimm's püriert.
1: Ihr glaubt jetzt nicht, was mir gestern passiert ist. Stand ich doch da am McDrive mit meinem LKW. Kommt doch da so eine militante Seniorin auf mich zu. Also war bestimmt Mitglied bei den Grauen Panthers, kann ich mir gar nicht anders vorstellen. Und bebt mir da ihren Speiseplan an die Windschutzscheibe. Aber daran habe ich es gegeben. Habe ich gleich die Scheibe wie schon eingeschaltet. Das hätte er sehen sollen, da ist sie gehängt. Aber heute, nein, habe ich gedacht, also wenn ich das in dem Alter auch noch nicht kriege, dann bin ich zufrieden. Gelenkig war die, unglaublich. Aber jetzt kennt ihr das, habt ihr das schon mal gehört? Wenn's pressiert, gleich passiert, nimm's püriert. Senioren McDonald, habe ich noch nie gehört. Gleich mal gucken, was es da so gibt. Fehlen dir die Zähne total, isst den Hamburger Royal. Hast am Zahnfleisch ein Abszess, nimm den Hamburger TS. Ja, jetzt wird es ein bisschen hart, ich hoffe, ihr habt schon gegessen. Bei Zahnluck und bei Eiterfluss schmeckt dir nur das Fischmeckmus. Alte, die nicht richtig ticken, essen heute den McChicken. Dein Gehhilfe-Wägele wird rasend schnell, baumelt an ihm das Menü XXL. 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Und wenn du dann noch Kohle hast, gönn dir eine Apfeltasche. Bertha ist der alten Freund in der Seniorentüte, ist ein Joint. Hey, vielleicht doch mal vorbeigegangen.

Ein weiteres Kunstwerk habe ich gemacht, da ging es darum, dass man ja Schwaben auf der ganzen Welt trifft, auch neues Kutzle. Dass man Schwaben auf der ganzen Welt trifft, sei es in China, sei es in Japan, Amerika, überall sind Schwaben. Und mir ist das passiert, ich habe auch eine Tournee gemacht, ich habe es ja vorher erzählt, Sindelfingen, Böblingen, Esslingen. Und eine der Stationen war Shanghai. Glaubt es oder glaubt es nicht? Die Shanghaier haben mich engagiert. Und ich komme dann nach Shanghai und hocke in so einer Teestube und auf einmal höre ich vertraute Töne und folgendes Kutzle entsteht.

0: Ottawa.
1: Ich hab da wahrscheinlich der ganze Abend zu tun. Viele wissen ja gar nicht, wovon wir Künstler so leben. Manche denken tatsächlich, dass wir von der Gage leben. Aber wenn wir unseren Applaus nicht hätten. Ja. Das Honorar heißt bei uns Künstlern Gage. Es kommt aus dem Französischen und ist die Abkürzung für Bagage. Ja, Künstler sind halt Leute, die nicht zu trauen. Bagage halt, Gesindel. Aber wir werden gern zu Feiern eingeladen. Und dann dürfen sie dann auch was zum Besten geben. Sie kommen und geben was zum Besten. Ja, gern. Manche gönnen sich den Künstler auch mal privat. Ja, und laden ihn zum rechten Essen ein. Und die Dame des Hauses ist dann meistens im hiesigen Kulturkreis aktiv. Ja, oder, und ihr Mann, der ist entweder Vorstand bei der Kreissparkasse oder bei der Volksbank. Und daheim, wenn sie original vom Udo Lindenberg hängen, heißt sie dann Kunstsachverständige. Kunst hängt bei denen an der Wand und davon ab, was gerade so als Kunst gefragt ist. Ja, ja. Ich bin neulich zum Sektempfang eingeladen worden. Ja, entweder man gehört dazu, dann wird man eingeladen. Oder man gehört nicht dazu, dann geht man ohne Einladung noch. Das fällt nicht auf. Beim Essen sollte man sich als Künstler ein bisschen zurückhalten. Trinken kann man so viel man will, weil alle guten Künstler ja Säufer sind, das ist bekannt, und zur Belustigung geduldet. Ja, ja, ja. Am besten den abgewitzten Kordanzug anziehen, den man schon zu der Konfirmation angehört hat, sich vorher 3 Tage nicht mehr wäschen und auch nicht rasieren und vorher noch einen ordentlichen Rettichsalat mit Zwiebeln. Das kommt wunderbar. Das Hemd kann man ruhig vollklecken. Wichtig ist, dass man sagen kann, das sind Acrylfarben. Ja, weil man war ja im Atelier noch vorher und die Ausstellung für New York hat ja fertig sein müssen. Ja. Am Hintergrund spielt dann so ein Barmusik-Trio, The Golden Retrievers. So entsprechende Schlappermusik. Und man schlendert entspannt und völlig hirnlos von einem Sektglas zum anderen. So schubidubidu. Oh, Auto! Und wie geht's immer? Haben Sie die Häppchen schon probiert? Die Häppchen! Ja, die Musik ist so laut. Man versteht sein eigenes Wort nicht. Bitte! Noch immerhin kein Fortkit. Ich war neulich auf einem Sektempfang. Was gab's? Ein warmer Sekt. Ein Pott wies denn noch Petroleum. Er sprach.

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1: Eva Schäfer ist der erfahrenste, der vielseitigste, der bekannteste, der brillanteste, ja, ich glaube. Darf ich ruhig sagen, er ist auch der einzige Heimatdichter unserer Stadt. Seine Gedichte atmen tiefe Erkenntnis, hinter der sich häufig ein wahrer Kern verbirgt. Stellvertretend sei nur eines der vielen zitiert, die Ode an den Wald. Ode an den Wald. O Buchen, Tannenfichten, o Eichen führen Espen, o Kiefern, Lärchen, Eiben, o Wald, o du Wald, du. Herr Schäfer, wie wird man eigentlich Heimatdichter?
2: Ja, also ich habe zunächst ganz klein angefangen, habe zunächst nur einzelne Bäume besungen, dann kleinere Waldlichtungen. So 2 bis 3 Hektar. Oder gelegentlich 1 Kilometer Feldweg. Ja, und so wurde ich allmählich reifer, Größeres im folgenden Jahr. Beispielsweise, da habe ich in einem einzigen Gedicht, ich glaube, es war ein Vierzeiler, über 9 Quadratkilometer nächtlichen Mischwald besungen.
1: Herr Schäfer, Sie sind doch Profi. Wie sind Sie dazu gekommen?
2: Ja, ich habe das Geschäft seinerzeit von meinem Vater übernommen. Mein Vater war ja eigentlich eher eine Art Stadtschreiber, hat also meist nur bis zum Ortsschild gedichtet.

0: inneren Empfindungen eines Menschen am Rande eines Spielfeldes so exakt zu schildern, wie sie es tun in ihrer bezaubernden lyrischen Skizze der verträumte Schiedsrichter. Hier liege ich auf dem Frühlingshügel, da kommt ein Ball vom linken Flügel. Der Kuckuck ruft, die Finken schlagen, ein Stürmer wird vom Platz getragen. Meisterhaft, wie sie mal den Ball ins Aus spielen und die Spieler 14 Seiten lang danach suchen lassen. Wie sie versuchen, den einzelnen Leser aktiv ins Gesamtgeschehen mit einzubeziehen. Im Kapitel, wir bauen ein Eigentor zum Ausschneiden und Zusammenkleben. Aber noch eine Frage zum Schluss, Herr Schäfer. Haben Sie eigentlich keine Angst, dass Ihnen hier an diesem verhältnismäßig kleinen Ort nicht irgendwann mal die Arbeit oder die Ideen ausgehen?
1: Nun ja, sehen Sie, Arbeit gibt es genügend. Ich beschäftige mich ja auch noch mit theoretischen Problemen der gehobenen Literatur. Ich darf da nur an die von mir entwickelte Kurzformel für das antike Drama erinnern. Hybris, Katharsis, Ausis.
0: Und was das Künstlerische anbetrifft, sehen Sie, es gibt doch so viele Gegenstände der Schöpfung, die noch nicht besungen sind. Zum Beispiel die Natronlauge. Es gibt Themen und Gedanken, die vor mir noch kein Mensch in die Literatur einzubringen gewagt hat. Wenn Sie wissen wollen, was ich meine, dann lesen Sie mal mein Epos, Kommando Bimberle. Ja, was mich bei Ihren Büchern immer wieder erstaunt, Sie beginnen alle erst auf Seite 289.
1: Und ja, hier zeigt sich eben der reife Dichter. Wo andere schon aufhören, da fängt der Herr Schäfer erst richtig an.

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1: 24. Mai. Es ist geschafft. Mein letzter Arbeitstag. Endlich bin ich Rentner. Jetzt geht mein Leben richtig los. Ich will einfach das machen, an dem mich die verdammte Arbeit alleweil kindert hat. 25. Mai. Ich stand bald auf und weiß gar nicht, was ich als erstes tun soll. Der Rasen sollte man mähen, ich sollte Dachrinne richten, ich sollte Wasserhahne entkalken, ich will der Vogelhäusle bauen und endlich mal Krieg und Frieden lesen. Ich treffe auch einen Nachbar vor dem Haus. Er ist auch Rentner. Er läuft unrasiert im Jogginganzug rum. Sieht aus wie der Jörg Kachelmann nach 30 Tequila. Er glotzt den ganzen Tag die Nachmittagstalkshows und er löst auch noch Kreuzworträtsel. Das wäre fein nix für mich. Ich mähe also erst einmal den Rasen, putze die Dachrinne und fange mit einem Vogelhäusle an. Das Leben ist wunderbar. 2. Juni. Der Rasen ist gemäht, die Dachrinne sauber und das Vogelhäusle ist fertig. Die Piepmätzle kommen und trällert fröhlich. Ich fahr zum Turm, besorg Entkalker für die Wasserhahne. Der Turm ist voll mit Rentner. Ell morgen trifft sich dort das Krampfadergeschwader beim Holzzuschnitt. Triebe Tasse. Ich fahr heim und entkalk die Wasserhahne. 7. Juni. Ich habe ein wenig länger geschlafen. Ich frühstück und auch kontrolliere, ob die Wasserhahne et nui Kalk angesetzt hätten. Noch mehr nur der Rasen und fahr zum Turm. Ich lasse mir Holz für ein weiteres Vogelhäusle zuschneiden. Dann habe ich zwei. Eins fürs Vogelmale und eins für Vogelweible. 22. Juni. Heute habe ich bis Mittag geschlafen. Dann habe ich nur ein Vogelhäusle für Behinderte gebaut. Danach der Rasen dunkt, damit er schneller wächst und ich nur öfters den mähen kann. Anschließend hat meine Frau und ich Tee getrunken. Ich gebe ihr mal Tipps für den Haushalt. Aber ich habe den Verdacht, dass es ein Nerv. Zum Beispiel, wenn wir im Garten zusammen Darts spielen. Etwas mir uns streitet. Aber warum bebt sie immer vor dem Schmeißen mein Foto auf die Dartscheibe? 30. Juni. Ich will einmal mit anderen Menschen schwätzen und gang zum Doktor. Ein Haufen Rentner gegangen zum Doktor, um einmal zu quatschen.

Ich habe mir Prostata-Beschwerde ausgedacht. Aber er hat mich gleich wieder heimgeschickt. Prostata hätte man bei Kassenpatienten in meinem Alter nicht mehr behandeln. Rentner haben genug Zeit zum Pinkeln. Ich habe bis um 2 geschlafen am 13. Juli. Dann habe ich den Rasen gemäht und den Vogelhäusle bestellt. Im Garten standet und hangen jetzt 28 Stück. Wo ich das 29. aufstellen will, sehe ich auf dem Rasen einen Brief liegen. Die Vögel haben geschrieben: Alter, hör auf mit deine scheiß Vogelhäusle. Wir sind satt und es ist uns gegenüber den anderen Tierle saumäßig peinlich. Mein Nachbar bietet mir ein Kreuzworträtselheft leer. Ich gucke mal rein. Russischer Fluss mit 7 Buchstaben. Was denkt der Idiot sich? Dass ich Zeit habe, mir im Atlas russische Flüsse mit 7 Buchstaben rauszusuchen. 1. August. Es gibt insgesamt über 1000 russische Flüsse mit 7 Buchstaben. Die 7 bekanntesten sind Bjelala, Dnjester, Irtitsch, Utschur und Wolchow. Am Abend habe ich eine Krise mit meiner Madame. Außer erotisches Leben ist schon wegen eingeschlafen. Das passiert viele Rentner. Mein Weib schlägt als Lesung vor, wir sollten einmal 6 ungewöhnliche Plätze probieren. 4. September. Wir haben die Seite im Nest getauscht. Hilft auch nicht. Ich habe gelesen, dass 50% der Männer über 65 Viagra nehmen. 70% von denen können sich allerdings nicht mehr daran erinnern, warum. Auf jeden Fall hilft's, dass sie nämlich nachts zum Nesten aushakelt. 30. September. Krieg und Friede ließ ich nicht mehr. Ich klotze jetzt mehr in Nachmittagstalkshows. Heute war das Thema, ich mach dich kalt, du blöde Sumse, dran. Naja, ein bisschen lehnt sich das ja auch an Krieg und Friede an. 26. Oktober. Mein Weib meint, wir sollten etwas für unsere Körper da. Wellness. So wie man Rentner ist, sollte man ja alles bloß noch mit Wellness haben. Und Wellness sollte alles bloß noch sein. Man sollte seine Seele baumeln lassen. Warum? Wenn man älter wird, baumelt am Körper sowieso schon so viel. Da muss die Seele auch noch mit baumeln. Meine Olle schleppt mich zum Rentner-Yoga, zur Rentner-Sauna, zum Pilates. Pilates, das war für mich der Typ, wo der Jesus gekreuzigt hat. 12. November. Beim Rentner-Yoga soll ich die Figur machen, das Gnu liegt in der Morgensonne. Ich mache aber die Figur, der Arbeitnehmer betätigt die Stechuhr. Und ich fliege raus aus dem Kurs. 3. Januar. Ich habe mit Sport aufgehört. Bloß noch den Jogginganzug, den ziehe ich noch ganz gern an. Rasiere tue ich mir auch nicht mehr so oft. Auf der Straße bin ich schon von Obdachlosen gefragt worden, ob ich einen Euro brauche. Mein Weib will mich aktivieren und kauft ein Dageli. Das ist das End. Wenn der beste Freund von Mama eine Wurst mit 4 Fies ist, der Burzel heißt, dann ist Zeit für ihn abstrettet. Dackel haben sie am Anfang vom 20. Jahrhundert in England gezüchtet. Das Ziel von der Züchtung waren Nackerrolle, die kaum Pflege braucht. Ich schäme mich. Aber ohne Weg gange ich mit dem Spazierer. Da letzt bin ich im Wald auf einem Begle gesessen und han vor mir so nah auf der Boden guckt und da sehen ich die Ameisen. Mann, die schaffet und schaffet. Von denen seid ihr da nicht. Ich bin in Rente und mach jetzt Pilates. 12. Februar. Ich bin anfangen nachts nicht mehr miet. Von was auch? Ich stand jetzt der Weg auf, hock ins Auto und fahr durch dunkle Stadt. Ich komme an meiner alten Firma vorbei. Halt an, steig aus und streichle das Gebäude. Auf der Rückfahrt Sini an der Landstraße Türke auf dem illegalen Arbeitsstrich rumstande und warte, dass sie zur Schwarzarbeit angeholt werdet. Traurig, dass so etwas geht. 3. März. Ich habe mich dunkel geschminkt, einen Schneizer nachgepeppt und in die Reihe von den Türken an der Straße gestellt.
Serhat, Mehmet, Ügif und Özcan. Im Auto stellt sich raus, dass die eigentlich Franz, Theo, Günther und Willi heißen. Alle sind Rentner mit Pep de Schneizer. Am Nachmittag schaffe ich auf einer Baustelle. Ich war noch nie so lang so glücklich wie an dem Nachmittag. 12. April. Ich fahre jetzt jeden Morgen mit den anderen Rentnern auf die Baustelle. Nachmittags hocken wir beieinander und sinnieren, was wir noch alles machen könnten. Wir wollen eine Firma gründen, einen Konzern schaffen. Wir wollen Acker und Malochen. Auch mit 65 kann man noch viel bewegen. Eine Geschäftsidee für unseren Konzern haben wir auch schon. Vogelhäusle bauen.

0: 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Meine Freunde nennen mich Chopper, aber ich habe keine. Ich bin Löwe. Meine Eigenschaften sind selbstvertrauend, mutig, aristokratisch. Meine Hobbys sind Frauen.
1: 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Ich bin Widder. Ich bin launisch, jähzornig und ungeduldig. Alle raten mir von einem Abenteuer ab. Doch nur ich allein kann wissen, wie dringend ich Abwechslung brauche. 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
2: Ich bin Micha, der Benjamin der Gruppe. Mein Sternzeichen sind die Fische. Ich bin feinfühlig, friedfertig, heiter, gemütvoll. Mein Hobby ist Frauen.

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0: So, jetzt hätte ich sagen, jetzt rutscht doch mal Helena ganz schön zu uns da nach vorne. Weißt du, was das Schöne ist am nach vorne kommen? Die Wahrscheinlichkeit, dass hier getanzt wird, geht fast auf null zurück. Also. Schon laut, schon laut.
1: Johnny laut heute Abend hier.
0: Schon bohrt. Schon bohrt.

Ein Wahnsinn, ein ganz, ganz langsames Teil. Und das heißt, da hinne Diebe. Ja, das ist jetzt so. Das habe ich mir auch gefragt. Was hat da hinne Diebe mit hinne zum tun? Da gäbe es natürlich noch die Frage, wenn es mit Henne zum Do hat, sind auch die Henne Henne oder sind sie Dusse? Aber in meinem Fall sind weder die Henne Diebe, noch sind die Henne Dusse. Die Henne sind nämlich Henne im Hinterstall. Aber ich bin nicht bei den Hennen, sondern ich bin hinter, sozusagen. Ne? Hinter, drüber, hinten drüben. Ne? Also Henne-Diebe. Aber Henne-Diebe zwischen Henne und Arzt.

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0: Dankeschön.
1: Ich bin von Haus aus musikalisch. 10 Jahre war ich im Gesangsverein. Verkannt hat man mich infernalisch. 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Stattdessen werd ich hier nur ausgepfiffen.

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0: dann gang ich nach, also sagen wir vielleicht mal erstmal so Großraumregion Mittlerer Neckar. 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Also ums Eck da in diese Bäckerei. Und da hole ich mir aber auf jeden Fall mal einen Berliner. Na warte, Bande.
1: Die Story, es ist die Geschichte, wie einer sich von seiner Frau, ja, die Hand in

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1: Henry and Ernie.

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0: Dankeschön.
1: Wir haben unsere Perücke leider im Übungskeller liegen lassen, deswegen machen wir heute ein skandinavischer Reggae. Ist das okay? Are you ready for Reggae Musica? Are you ready for Scandinavia Reggae Musica? Kollege Frühauf, gell? Skandinavia, eh? Also. Are you lässiger?
2: Ja, Mann.
1: Ja, Mann. Are we ready all together?

0: Danke!
1: Danke, danke, auch.
0: Skandinavischer Reggae!

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1: Ja, dann geht's ja. 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
2: Kann das noch weiter? Scheiße.
1: Der Hans ist echt modern, mag alle Menschen gern, sogar der Franz vom Badener Land. 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
1: Von einem Typ, der sich in eine Frau verknallt hat, die Heroin gespritzt hat. Und das heißt Age.

So, zum nächsten Song muss ich noch eine Kleinigkeit sagen, die mir sehr wichtig ist. Ja. Es ist wunderschön, wenn man Nachbarn hat, die A, klasse sind, die mit einem durch dick und dünn gehen, wo es nicht gleich Streit gibt. Und als wir in unser Häusle eingezogen sind, habe ich ein älteres Ehepaar getroffen. Sie sind mittlerweile leider verstorben, aber was ich da gesehen habe, dass man noch so viele Jahre noch aufs Bänkle nachsitzt, seine Frau in den Arm nehmen, das ist ja schon allerhand. Also hat mir sehr, sehr gut gefallen. Und ich habe dann geschrieben, dann sitze ich zu dir aufs Bänkle nach und Hochzeit ist mal an, das geht ein bisschen nein. Aber so soll es ja auch sein.

Frieda. Einen Applaus für Frieda, bitte mal kurz. Frieda hat jetzt die Aufgabe, sie singt euch etwas vor und ihr müsst es genauso nachsingen, wie Frieda das spielt. Okay, ist das abgemacht?

Lied nun, das mir nicht von uns nicht geklaut wurde, wir haben es ausgeliehen von einem Engländer, von Dire Straits. Der hat, Dire Straits hat eigentlich manchmal coole Texte gemacht, aber Kunde hat immer das Gleiche gesungen. Ja, egal, auf jeden Fall hat er immer gesungen, dass er irgendwie von früher, wo er mit seiner beschissenen Band in der Blues abnudelt hat und Kaiser auch zugehört hat und am Schluss stehen sie düster blöd rum und Kaiser hat sie beachtet. Das ist seine Story. Aber damit hat er viel Geld verdient. Aber es ist eine schöne Saxophon-Melodie. Die wollte ich unbedingt spielen. Deine komischen Tricks.

0: Vielen Dank.
1: Alex Kömmerlein.
0: Er bemüht sich sehr. 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
1: 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Ja, das Haus, das ist leer.

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Fritz Rau war ein großer Konzertveranstalter, der in den 60er, 70er, 80er Jahren viele Weltstars nach Deutschland, nach Europa, nach Deutschland und auch nach Stuttgart gebracht hat. So auch den Jimi Hendrix, der in Stuttgart zweimal in der Liederhalle gespielt hat. Also kommt der Jimi Hendrix aus Seattle angeflogen, da kommt er her, da war er gewohnt damals. Kommt also aus Seattle, trifft sich am Vorabend des Konzerts mit dem Fritz Rau. Und sie besprechen die letzten Details für den nachfolgenden Abend, für das Konzert. Irgendwann sind sie fertig und dann sagt der Fritz zum Jimi: Jimi, now we have geschwätzt, enough, jetzt gehen wir was essen. Der Jimi hat gesagt, okay, I'm einverstanden, let's go. Jetzt hat der Fritz Rau entschieden, sie gehen in die Tauberquelle. Das ist beim Tagblatturm, war damals, ich glaube auch noch heute, ein sehr gutes schwäbisches Restaurant. Sie gehen also rein und der Jimi Hendrix sagt zum Fritz: Fritz, was should I eat? I have no Ahnung, was da gibt. Da sagt der Fritz: Jimmy, if you are in Stuttgart, and especially in der Tauberquelle, you have to eat a Rostbraten with Spätzle and a lot of sauce. Very important, Haufe Sauce, viel Sauce is very important. Also bestellt beide Rostbraten mit Spätzle und viel Sauce, also haben sie extra gesagt. Die Bedienung kommt und folgender Welthit entsteht. Ist nachher auch später dann eine englische Version rauskommen, die hieß Hey Joe, aber das Original ist in der Tauberquelle entstanden. Jimi Hendrix sieht, wie die Bedienung kommt, sieht den Teller

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1: Ich lese jetzt eine Geschichtle aus meinem neuen Büchle. Holmet ab rau, meint der Wunderfitz. Schwäbisch im Lokalblättle. Holmet ab rau, bin ich doch oheimlich froh, dass ich als Schwätzer und Schreiber in meiner Muttersprache Schwäbisch unterwegs sein darf und in der Aussprache und Schreibung machen kann, was ich will. Gerade wie mir der Schnabel gewachsen ist und mir's aus der Feder spritzt. Und wenn man gar in einem von den letzten O-abhängigen Heumetblättle, wo es im Ländle noch gibt, seinen Senf als der Wunderfitz dazugeben kann, darf man sich wirklich überglücklich schätzen. Das geht freilich bloß so lang weiter, wie sich genug Leute findet, wo ihr Gerschle nicht bloß fürs lebensnotwendige Sach ausgebet oder für unnötige Luxus und Lumpengrusch zum Fenster rausschmeißet, sondern auch für Bildung und Kultur ein wenig etwas übrig hat. Und da gehört auch eine gescheite Zeitung dazu, wie der Geibode. Der liefert in seine Textbilder, Grafiken und Anzeiger jeden Tag unzählige, gut recherchierte Informationen und dazu strittige und unstrittige Meinungen. Alles im handlichen Format, in Farb und in Schwarz-Weiß. Und gerade mit der Wochenendbeilage ist es doch jeden Samstag eine echte Freude, wenn man am Frühstückstisch zum weichen Ei und der Butterbrezg ein frisch drucktes Blättle in die Hand nimmt und sich je nach Altersgruppe und Spezialinteresse zuerst Todesanzeige, die Lokalseite, die Leitartikel, der Kulturbericht oder der Sportteil vornimmt. Und falls noch jemand mit am Tisch hockt, kann man dem gleich erzählen, was euch beim Lesen ärgert oder freut und dem schon mal das Maul wässrig machen, danach alles noch genauer nachzulesen. Als Tipfele auf dem i ist sogar eine elektrische Ausgabe dabei, zum bequemen Lesen in der Ferne, wenn man womöglich im australischen Spätsommer gemütlich da drunter hockt und sein schlechtes Gewissen beruhigen muss, weil man daheim doch gerade am Schöbuchrand beim Schneiden sollte. Weiters kann ich sogar wichtige Artikel abspeichern und später nochmal studieren oder an deine Freundinnen schicken, wenn die gestrige Zeitung schon längst im Altpapier ist. Aber das E-Blättle wird den Lesegenuss auf Papier nie ersetzen. Wie sollst du überhaupt das Kreuzworträtsel und Sudoku lösen, wenn du es bloß auf dem Bildschirm hast? Die voll entspannte Viertelstunde mit dem täglichen Geibode-Rätsel, wo sie Gott sei Dank nach der Corona-Zeit nicht abgeschafft haben, bei einem doppelten Espresso Macchiato und Cantuccini oder auch mit Zwetschgengesäß auf dem schwäbischen Hefezopf, fällt da doch glatt ins Wasser. Und die umweltschonende Verwertung vom alten Zeitungspapier als Verpackungsmaterial, Pappmaché, Fensterpolierlappe, Isolier- und Verdunklungsfolie, im äußersten Notfall sogar auch als Klopapier, fällt dazu noch weg. Was die echte schwäbische Hausfrau und Männer arg fehlen tät, meint der Wunderfitz.

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0: 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Buffet, Trombierer, zu drei.
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0: Grüß Gott. Wir bleiben beim Schwäbischen Haus. Wir sind in den Keller gestiegen, bis rauf in der Sudrei. Und jetzt gehen wir noch weiter auf über der Ehren, auf Bene. Bene nicht zu verwechseln mit dem Auftrittsort von Künstlern. Es ist mehr der Dachboden. Häufig für Gericht im Freien, auch in einem Saal. Im Schwäbischen Haus ist es der Verschlag unter dem Dach. Mehr der wenig ausgebaute Teil. Die Wortgeschichte ist nicht eindeutig. Es gibt auch Sprachbelege für einen Anbau ans Haus und in den Kirchen, also der sogenannte Balkon. Von der Bühne sprach spricht man auch beim Opernraum, in der Scheue und im Stall. Jedenfalls ist es ein Aufbewahrungsort. Auch hier findet man über der Winter gelagert Mehl, Fucht. Und später wird es dann ausgebaut für ein Zimmerle.

0: 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Wir haben gehört, dass Sie ein exklusiver Musiklehrer sind, weil unsere Tochter, die Chantal, ein hochbegabtes Kind, die soll doch jetzt der Instrument lernen dürfen müssen. Und was für uns, frag ich? Ja, aber das müssen Sie doch wissen. Ich zuck zusammen und denk mir, Widerspruch macht da nicht viel Sinn. Und Frau Neurecht dringt auch gleich mit Vehemenz auf einen Termin. Ich frag, wie ist das mit der Tochter? Ist die denn auch dazu bereit? Unsere Chantal steht bei Fuß, ab sofort und jederzeit. Außer montags, ehrlich gesagt, da wär's ein bisschen blöd. Weil unser aller Liebling, der schon zum Eiskunstlaufen geht, später singt sie noch im Schulchor die allererste Stimme. Und wenn Chantal da fehlen tät, das wär für uns ganz schlimm. Okay, sag ich noch, da lese halt für den Dienstag ein. Am besten gleich am Nachmittag, da wär noch alles frei. Oh, am Dienstagnachmittag, das ist jetzt ganz schlecht, weil unser Spatz doch auch so gern mal zum Reiten soll er möchte. Und auch danach hat sie kurz Zeit, da muss sie zum Judoka. Sie macht doch gerade der schwarze Gurt beim Hayaki Sukuma. Anschließend Spanisch, dann Russisch, dann Französisch Seminar. Und dann noch die Musikstunde neu, das wäre nicht zumutbar. Und auch am Mittwoch, da geht gar nichts, das sage ich Ihnen gleich. Da trainiert sie nämlich exklusiv im Tennissportverein. Sie rangiert zwar klubintern, längst schon auf dem ersten Platz, doch sie soll doch mal in Wimbledon spielen, unser Schatz. Sie schlägt schon wie ein Profi, bloß die Rückhand ist noch schwach. Das ist der Grund, warum sie abends jetzt das Zusatztraining macht. Und hinterher muss sie noch geschwind zur Chess-Gymnastik fahren, weil so ein bisschen Bewegung kann, so man kennt nie Schade. Meistens ist dann auch schon Zähne und sie werden lachen. Doch irgendwann, da muss Chantal ja auch mal Hausaufgaben machen. Okay, sag ich, dann legen wir's auf den Donnerstag. Oh, am Donnerstag, ich mein, dass sie da schon was hat. Ach ja, da fängt sie doch jetzt mit der Laufstegschulung an, damit sie sich bewegen lernt wie ein richtiges Mannequin. Aber vielleicht ging's abends nach dem Schwimmkurs, da ist es zwar schon Nacht, aber einmal in der Woche geht's schon, dass man da mal eine Ausnahme macht. Also nachts, das passt mir jetzt nicht, hör ich mich entgegnen. Na müssen wir das Ganze halt auf der Freitag legen. Neu, da ist sie bei McDonald's, weil irgendwann da braucht das Kind ja schließlich auch mal was Warmes in sein Bauch. Sie hat eh schon so viele Probleme mit der Magen, doch vielleicht ging's nur am Nachmittag. Gleich nach der Hausaufgabe, ach was redi, da ist sie doch schon ab 4 im Ballett. Später Golf und Aquastepp, also freitags, da geht's nicht. Und am Samstag muss ich, glaub ich, wegen ihrer Bulimie, ihrem Juckreiz und dem Muskelzucker zur Psychotherapie, weil sie dauernd so schlecht träumt, spuckt und Fingernägel beißt und manchmal völlig grundlos so der Kopf nach hinten schmeißt. Kein Mensch weiß, wo das herkommt, nicht mal ihr Therapeut. Und so eine Elektroschockbehandlung, das braucht halt auch seine Zeit. Aber zurück zu der Musikstunde, die erst den Sonntags nicht so spät.
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0: 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Kein Zeit für unser Kind. 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
1: 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Herzlich willkommen zu einer weiteren Sendung von Mundart Radio stellt vor. Für die heutige Sendung war ich bei Ernst und Heinrich. Getroffen haben sie im Rahmen der Schwabenwoche im Scala in Ludwigsburg. Ihr aktuelles Jubiläumsprogramm heißt Nichts verkommen lassen.
2: Ich freue mich, heute bei Ernst und Heinrich sein zu dürfen. Ernst Mantel, ein Urgestein des Schwäbischen, und der Heiner Reif, der zusätzlich auch noch Tasa macht, da möchte ich nachher dann natürlich noch mal ein bisschen fragen. Aber zuerst 22 Jahre Ernst und Heinrich, schon ewige Zeit. Erzähl mal ein bisschen davon.
3: Jetzt, wo du sagst, 22, stimmt, wir begehen ja unser 20-Jähriges, aber sind schon 2 Jahre rumgegangen, inzwischen sind wir bei 22. Aber wir haben das damals lange überlegt, ob man das überhaupt machen soll, aber irgendwie kann man aus so einer Gelegenheit nicht vorbeigehen lassen. Und inzwischen haben wir gemerkt, es macht einfach so viel Spaß, dieses Programm zu spielen, dass man das jetzt seit 2 Jahren anscheinend spielt. Gell?
4: Und wie uns doch irgendwie erschauern ließ vorher beim Soundcheck, tatsächlich unser 2. Auftritt nach der Premiere im Zimmertheater in Tübingen hier im Scala.
3: Ne? Ach, Himmel, genau. Mhm. 98 war das.
4: Vor ja wenigen tapferen
3: Treuen. Ne? Ich glaube, es waren 60 Leute. Wir sind dann nicht auf der Bühne gewesen, sondern unten gespielt. Es war unser erster, genau, der erste Auftritt nach der Premiere.
2: Mhm. Ja. Ja, das ist ein bisschen schade. Ich bin ja immer wieder unterwegs, gell? Das sind wirklich tolle Künstler und sind immer bloß ein paar Leute. Mhm. Gell? Und jetzt gerade zum Beispiel gerade raus, da bin ich etwas, wie soll ich sagen, ich hoffe, dass sie nicht umkippt. Gell? Mhm. Anke macht ja jetzt den Film.
3: Ja.
2: Christoph macht auch ein bisschen was anderes. Also ich hoffe, dass die trotzdem weiter Schwäbisch machen. Ja, das wäre so schade.
3: Kann man bloß jeder jungen oder aufstrebenden Band den Ratschlag geben, nicht aufzuhören und nicht irgendwie diese Zeit durchzustanden, weil die haben wir auch gehabt. Also wir sind ein Dauer, wie gesagt, vor 40, 50, 60, 70 Leuten, wenn es mal schön läuft, war es auch mal 100, 200 Leute so. Aber da muss man halt irgendwie einen langen Atem haben. Und da kann man bloß jedem raten, wenn man davon überzeugt ist, dass es gut ist und man den entsprechenden Spaß dabei hat, nicht aufhören.
4: Das ist ein entscheidender Stichpunkt, finde ich, der Spaß dabei. Und was ist die Motivation? Also ich denke, wenn man versucht, möglichst schnell irgendwas berühmt zu werden. Und ich sage mal, die heutige Medienlandschaft ist ja, werde schnell berühmt. Also genau. Singe ein Liedchen, bist berühmt.
3: Ein falscher Ansatz.
4: Ne, in der letzten Sendung ist dann ein anderer berühmt. Ja. Ich glaube, wenn man sich, und es ist ja in Ordnung, ich denke, man muss sich nur über die Motivation klar sein, will man das machen, was man selber gut findet und was man für dieselbe eigene Qualität erkannt hat. Oder will man berühmt werden, das sind zwei Beispiele.
2: Ja, das stimmt. Ja. Aber jetzt natürlich zurück zu euch. Nichts verkommen lassen heißt das Programm.
3: Ja.
2: Das heißt, ihr lasst eure alten Sachen auch nicht verkommen, sondern spielt die jetzt noch.
3: Sehr, sehr programmatisch der Titel natürlich. Ja. Hat natürlich gut, da das eines unserer ältesten Lieder ist und das wir auch immer wieder, nicht in allen Programmen, aber in vielen Programmen schon drin hatten, haben wir gedacht, das wäre doch ein guter Titel für so ein Jubiläums-Best-of-Programm.
4: Ja. Heute schwätzt man ja gern von Nachhaltigkeit.
3: Genau.
4: Und da ist, denke ich, nichts verkommen lassen. Ist die zeitlos schwäbische Formel zu diesem Thema.
2: Ja, ist super. Ja, ich bin gespannt auf heute Abend. Das eine oder andere Liedle kenne ich natürlich schon, ist keine Frage. Aber es ist doch nochmal anders, wenn man es live hört.
4: Gell? Auf jeden Fall. Das sagen uns auch viele, viele Leute. Wir haben ja auch einige DVDs produziert oder die CDs laufen in vielen Autos auf Wunsch der Kinder, wie uns dann von den Eltern beim CD-Verkauf oft mitgeteilt wird. Okay. Gerne auch mal mit etwas Dackelfalten, weil sie es halt irgendwie runter, auf und runter hören. Aber, und wir spielen einfach gerne live. Und wir spielen, und möchte ich einfach nochmal sagen, nach 22 Jahren nach wie vor machen wir sehr, sehr gerne Musik zusammen, als erstes Mal, einfach als Duo und dann natürlich, sind wir da schon Brüder im Geiste, was den Humor angeht und den Spaß an dem, was man tut. Ja, und so fing ja schon Heinrich auch an, darf man nie vergessen.
3: Genau. Es war kein Zwang.
4: Nee, und auch nur nicht bedingt Zwang. Ja, also, sag mal, es gab therapeutische Effekte, Effekte und Aspekte, aber eigentlich, man sagt, komm, das probieren wir mal. Ja.
2: Da bin ich ja gespannt auf die nächsten 22 Jahre.
4: Genau. So heißt ja das Programm gleich auch. Ne?
3: Die ersten 20 Jahre. Genau.
4: Jetzt müssen wir es ändern, die ersten 22 Jahre. Die ersten circa 20 Jahre.
3: Ja, wir sind da guter Hoffnung.
2: Ja, ja. Also wie gesagt, die schwäbische Landschaft ist einfach klasse. Mhm. Ja. Das ist eine große Familie, habe ich so das Gefühl. Gell? Ich meine, ich habe mich da nicht zwängt, sage ich jetzt mal, als jemand, der von der Aufnahmeseite dann kommt. Gell? Aber es macht einfach tierisch Spaß, auch mir.
4: Du, gezwängt würde ich mal nicht so stehen lassen. Es ist ja total gut, dass sich jemand so wie du einfach auch mit dem Engagement und mit Enthusiasmus im besten Sinne des Wortes auch das Geschäft macht letztendlich. Ne? Ja. Also wenn wir auch deine Website anschauen, da steckt viel Arbeit drin. Ja. Und es ist Wertschätzung. Ne? Mhm. Und würde ich mal völlig egal.
3: Im Gegensatz zu manchem Sender, der das sich da relativ wenig drum kümmert. Ich finde, es sollte einfach normal sein. Man muss gar nicht irgendwie gar nicht so das groß aufsetzen, so, sondern einfach den normalen Alltag auch ein bisschen abbilden. Und das ist auch immer uns wichtig gewesen, dass wir jetzt nicht aufgesetzt schwäbisch Programm machen, sondern das einfach, wie man halt schwätzt und wie es halt ist. Also da braucht man gar nicht irgendwie drum rum machen. Und so machen sie jetzt, um das uralte oder dauernd angeführte Beispiel, Bayern, Österreich oder sowas, Schweiz auch, die machen das, bei denen scheint das normal zu sein.
2: Hasa wäre natürlich auch nur ein Thema. Wird es überhaupt Hasa gesprochen, haben wir überlegt?
4: Ja, auf jeden Fall.
2: Okay.
4: Das ist ja das Gute daran, dass es so den internationalen Ansatz, den es haben soll. Das spricht man tatsächlich überall gleich aus. Also in Frankreich, das sagen vielleicht Hasa.
2: Okay.
4: Der Rest ist bei Hasa.
2: Ja, ist ja auch ein ganz besonderes Projekt, finde ich. Ja.
4: Freut mich sehr, dass du das sagst. Für mich auf jeden Fall. Ne?
2: Ich habe eine ganz besondere Mischung. Wie bist du da dazu gekommen, sozusagen on space mit Schwäbisch zu verbinden?
4: Na gut, ich verbinde da natürlich relativ viele Sachen, die mir gefallen und die mich prägen. Ne? Und sag mal, vom Schwäbischen, die Sachen, die ich bei Ernst und Heinrich mache, sind ja auch eher etwas die lautmalerischen Themen, sowas wie Nome Hai und so weiter. Ne? Ist ein bisschen anderer Humor, was sich ja bei Ernst und Heinrich sehr schön ergänzt, finde ich mir die Sache um Ernst. Aber das nun sozusagen noch etwas weiter zu treiben und teilweise rein als Lyrics im Sinne von amerikanischen Lyrics, ne, wo eigentlich im Prinzip der Sinn oder die Botschaft erstmal zweitrangig ist, es geht um den Klang. Ne? Und guter Sound war mir schon immer wichtig und in dem Fall ist Hasa für mich einfach das Projekt, das Thema Sound und Band, auch die Musik, die mir gefällt oder verschiedene Musik, auch weshalb ich so gerne Gitarre spiele nach wie vor im biblischen Alter, mit meinem Weltraumfimmel sozusagen ein bisschen zu verbinden und Lust einfach am Wortspiel und der zweiten, dritten Drehung in der Bedeutung. Das ist Hasa.
3: Diese Jungsput hier.
2: Von biblischem Alter. Was ich auch faszinierend fand, letztes Jahr hast du ja mal Kopfhörerkonzert gemacht. Ich glaube, das Jahr kommt das auch mal wieder.
4: Genau, gibt noch mal
2: Und das heißt, die Leute sitzen einfach mit ihrem selber mitgebrachten Kopfhörer da?
4: Nein, das ist nicht selber mitgebracht. Und zwar, ich bin drauf gekommen, weil wir ja als Band zwar eigentlich letztendlich eine Funk- oder Rockband sind, aber doch uns durchaus auch als digitale Band bezeichnen könnte, weil wir eigentlich keine tatsächlichen Klangerzeuger wie klassische Gitarrenverstärker oder ein Naturschlagzeug auf der Bühne haben, sondern das sind alles letztendlich digital erzeugte Klänge, was heutzutage auf einem sehr hohen Niveau möglich ist und was natürlich, wenn man sich darauf mal einlässt, Riesenvorteile bringt. Zuallererst mal was zwangshaft erzeugte Lautstärke angeht. Ne? Also sagen wir, das sind die Gitarristen ja immer, Rockgitarristen vor allem unter einem bestimmten Hosenflatter-Effekt geht's nicht, ne? Und vor allem auch in Naturschlagzeug, das im richtigen Raum und im richtigen Kontext super klingt, aber in den meisten Fällen einfach viel zu laut ist. Ne? Und damit ist man einfach schon, was das Thema Lautstärke angeht, eigentlich in einem Bereich, wo man nicht wirklich nur mal einen guten Sound machen kann. Und das war einfach auch eines meiner Ziele mit Hasa, eigentlich in jeglicher Situation einen sehr guten Sound, wirklich guten Sound hinzukriegen. Nicht unbedingt wegen Textverständlichkeit, die ist mir nicht so wichtig. Da gibt's andere Mittel wie das Heftle und so weiter, aber einfach ein Wohlklang auf Deutsch mal ausgedrückt. Und einer der Maßnahmen,